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Einen wunderschönen guten Morgen, liebe Leute. Mein Name ist Matthias und ich heiße Sie und euch alle herzlichst willkommen zur CR94.4 Morning Show hier am Campus und City Radio St. Pölten. Starten wir doch gleich rein, machen wir uns einen guten Morgen. Als erstes Lied habe ich hier für euch von Weezer featuring Wednesday, We Might As Well Be Strangers.

0: Das war Hannah Gray mit Star-Crossed Lover. Und falls ihr einen Liederwunsch habt, dann schreibt mir noch gerne eine Nachricht. Weiter geht's jetzt mit Good Neighbors und dem Song Blue.
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fantastischer Abstract Hip Hop am Morgen von Open Mike Eagle, Kenny Siegel und Hemlock Ernst mit Unfinished Concrete Initials. Und weiter geht's mit Showtrackser Harry Dean Lewis und dem Song The Manufacturer.

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1: Hi, mein Name ist Matthias und ich bin hier, um mit euch ein bisschen Musik anzuhören. Machen wir uns eine gute, entspannte Zeit und starten wir doch gleich mit dem ersten Song rein. 0 Uhr von Matt Doppelt.

war Zach Harbor, Tyler the Creator, endlich auch auf Streaming-Services verfügbar. Und jetzt wird es ein bisschen düster mit Lazarus von David Bowie.

blaues Wunder von Großstadtgeflüster. Und wenn ihr genauso viel Spaß habt mit der Musik wie ich, dann schreibt mir doch gerne Nachrichten in unseren Chat. Weiter geht es jetzt mit Egal wohin von den Leftovers.

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1: Ja, hoffentlich darf es ein bisschen Radio sein. Hoffentlich habt ihr es enjoyed. Das war's wieder mit meiner kleinen Sendung. Danke vielmals fürs Dabeisein, danke vielmals fürs Zuhören und auch für die lieben Kommentare. Wir beenden es jetzt mit dem Lied Oceans von Coasts. Viel Spaß.

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1: Heute stelle ich euch das Buch Real Americans von Rachel Kong vor. New York, Silvester 1999. Lily Chen ist 22 Jahre alt, Tochter chinesischer Einwanderer und unbezahlte Praktikantin in einem Medienunternehmen. Sie hat Kunstgeschichte studiert, lebt mit wenig Geld, sucht ihren Platz und ist nicht sicher, ob sie in dieser Stadt wirklich dazugehört. Dann begegnet sie Matthew. Matthew ist charmant, attraktiv, reich und stammt aus einer einflussreichen Pharma-Familie. Zwischen Lily und Matthew entsteht eine Liebesgeschichte, die sich sehr schnell entwickelt. Es gibt Einladungen, Reisen, Geschenke, eine neue Wohnung, eine neue Welt. Lily tritt in einen gesellschaftlichen Raum ein, der ihr bisher verschlossen war. Aber je glänzender diese Welt erscheint, desto deutlicher werden auch ihre Regeln. Herkunft, Klasse, Geld, Erwartungen, unsichtbare Grenzen. Rachel Kongs Roman Real Americans erzählt nicht nur eine Liebesgeschichte. Er ist als Familienroman über drei Generationen angelegt. Nach Lily rückt ihr Sohn Nick in den Mittelpunkt. Er wächst viele Jahre später mit seiner Mutter auf einer abgelegenen Insel auf. Seinen Vater kennt er nicht. Doch etwas in seiner eigenen Geschichte bleibt offen. Und die Suche nach diesem unbekannten Vater wird für ihn auch zu einer Suche nach Herkunft, Zugehörigkeit und Wahrheit. Der dritte große Erzählstrang führt zurück zu May, Lillys Mutter. Ihre Geschichte beginnt in China, in der Zeit politischer Umbrüche und persönlicher Verluste. Später wird sie in den Vereinigten Staaten als Wissenschaftlerin arbeiten. Mit ihr kommt ein weiteres großes Thema des Romans ins Spiel. Die Frage, wie weit Menschen in das eingreifen wollen, was sie Schicksal nennen. Genetik, Forschung, Vererbung und medizinischer Fortschritt sind hier nicht nur wissenschaftliche Themen, sie berühren das Innerste der Familie. Was macht uns zu dem, was wir sind? Sind es Gene? Sind es Entscheidungen? Sind es Zufälle, soziale Bedingungen, Herkunftsgeschichte, Familiengeheimnisse? Real Americans kreist um diese Fragen, ohne sie einfach zu beantworten. Der Roman zeigt, dass biologische Zuschreibungen nie nur biologisch bleiben. Sie werden gesellschaftlich gedeutet. Sie können Türen öffnen oder schließen. Der Titel Real Americans ist dabei zentral. Was gilt als wirklich amerikanisch? Reicht es, in den USA geboren zu sein? Reicht Staatsbürgerschaft? Oder wird Zugehörigkeit immer wieder neu verhandelt? Über Namen, Aussehen, Sprache, Geld, Familie, Erfolg? Lily ist Amerikanerin und wird dennoch immer wieder als anders gelesen. Nick muss herausfinden, welche Geschichten ihm erzählt wurden und welche ihm vorenthalten blieben. May wiederum trägt eine Vergangenheit mit sich, die über Kontinente und politische Systeme hinweg in die nächste Generation hineinwirkt. Der Roman verbindet private Geschichte mit gesellschaftlichen Fragen. Es geht um Rassismus, aber nicht nur in offener, grober Form. Es geht um Erwartungen, Blicke und Annahmen und um die scheinbar harmlosen Zuschreibungen, die bestimmen, wer wohin gehört. Zugleich erzählt Real Americans von sozialem Aufstieg, vom amerikanischen Traum und von dessen Preis. Reichtum erscheint nicht nur als Freiheit, sondern auch als Macht, die andere Lebenswege beeinflusst. Rachel Kong erzählt diese Familiengeschichte in drei großen Teilen. Jeder Teil hat einen eigenen Ton, eine eigene Zeit und eine eigene Perspektive. Zur Autorin. Rachel Kong wurde 1985 in Malaysia geboren und lebt in den USA. Sie ist Schriftstellerin und war unter anderem Redakteurin des Magazins Lucky Peach. Ihr Debütroman Goodbye Vietnam erschien 2017 und wurde mehrfach ausgezeichnet. Real Americans ist ihr zweiter Roman und wurde in den USA ein Bestseller. Bibliografische Angaben: Rachel Kong, Real Americans, aus dem amerikanischen Englisch von Tobias Schnettler. Erschienen 2026 bei Kiepenheuer und Witsch. Die gebundene Ausgabe hat 526 Seiten und kostet 24 Euro. Danke fürs Zuhören. 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

0: Eines Tages fand ich mich in der Würstelbude wieder, im betrunkenen Zustand.
1: Servus.
0: Servus, Christi.
1: Was kann ich nicht tun?
0: So hättest du noch ein Käsekreiner mit Senf und Gurkel für mich?
1: Du, Käsekreiner und Gurkel, kein Stress, aber Senf ist leider gar geworden.
0: Na geh.
1: Aber weißt du was? Ich hau da noch ein drittes Gurkel drauf.
0: So, ja, so lobe ich mir das.
1: Soll ich da die Wurst aufschneiden eigentlich?
0: Da bist du wahnsinnig.
1: Ja, warum nicht?
0: Willst du wirklich wissen, warum?
1: Ja, das erzählst halt.
0: Ich bin meines Zeichens stolzer Besitzer eines traditionsbehafteten Familientaschenfeils, welches schon mein werter Herr Großvater besessen hat. Und wie dieser alt geworden ist, der gute Mann, ist am Sterbebett mein werter Herr Vater zu ihm hingegangen und hat das Familientaschenfeil übernommen. Und wie ich dann 18 Jahre alt geworden bin, ist er hergekommen zu mir, mein Papa, hat die Hand auf meine Schulter gelegt und hat gesagt, mein Sohn.
1: Das Würstchen wird geholt.
0: Nein, das hat er nicht gesagt. Weißt du, was er gesagt hat?
1: Er ist aber so.
0: Mein Sohn. Jetzt bist du alt genug, das traditionsbehaftete Familientaschenfeil zu übernehmen und diese Last zu schultern. Und aufgemacht habe ich das Taschenfeil. Es hat eine Klinge. So scharf wie die Kante des Abfahrtsskis von meinem Jugendheld Hermann Mayer.
2: Boah.
0: Ja, so war das.

Herzlich willkommen zu einer neuen Folge unserer Podcast-Serie Innovationswelten, einem Format von Smartup St. Pölten. In unserem Format suchen wir nach neuen, kreativen, aber vor allem

0: das mit dem Fokus Prozessoptimierung gehabt und habe mir dann gedacht, ah, das ist das noch nicht, ich brauche noch mehr. Ich habe dann eben Umwelt- und Nachhaltigkeitsmanagement studiert und das war wirklich der Grundstein eigentlich, wie ich jetzt in die Beratung gekommen bin mit dem Fokus Nachhaltigkeit und natürlich auch im Studium extrem viel an Wissen aufgebaut. Genau. Mhm.
1: Gab es auf deinem Weg, bis du dein Unternehmen gegründet hast, bestimmte Personen oder Mentoren, Mentorinnen, die dich irgendwie inspiriert haben oder auch unterstützt haben, dabei wirklich ein eigenes Unternehmen aufzubauen?
0: Mhm. Ich glaube, es waren nicht bestimmte Personen, es waren irgendwie viele, die mich irgendwie inspiriert haben und begleitet haben. Für mich persönlich war es schon ein langer Entscheidungsprozess bis hin zur Selbstständigkeit, weil es eigentlich für mich so grundsätzlich nie vorstellbar war, aber ich mir dann gedacht habe, irgendwann, okay, jetzt oder nie, ich versuch's. Und da waren viele Gespräche mit Kollegen, Kolleginnen, die eben schon in der Selbstständigkeit waren, sehr hilfreich und natürlich auch danach immer wieder der fachliche Austausch und ich glaube auch das soziale Netzwerk sozusagen, die Familie, die Bekannten, Freunde, waren extrem wichtig, einfach um diesen Rückhalt zu haben. Das heißt, ja, nicht nur eine Person, sondern viele, glaube ich, die so WegbegleiterInnen waren.
1: Wir sind ja von Smartup St. Pölten. Du hast Smartup St. Pölten auch mehrmals unterstützt, unter anderem als Networkerin und als Jurymitglied. Was fasziniert dich an der Arbeit mit jungen Startups und wie wichtig ist es aus deiner Sicht, dass diese Nachhaltigkeit auch wirklich leben oder darauf setzen?
0: Mhm. Also was mich fasziniert, sind einfach diese neuen Ideen, diese neuen Ansätze, Zugänge, wo ich vielleicht nie draufgekommen wäre. Neue Ideen aus anderen Bereichen, mit denen ich vielleicht nicht immer direkt Kontakt habe. Das finde ich einfach super spannend, das zu sehen. Auch zu sehen, wie sich dann die Personen da wirklich reinhängen für ihre Ideen, über ihre Erzeugungen kämpfen, was aufbauen, was gestalten. Das ist was mich fasziniert. Und ich glaube, also was man definitiv sehen kann, finde ich so vielleicht auch genau die Beobachtung, dass schon in den letzten Jahren das Thema Nachhaltigkeit für viele Startups, das ist einfach da, die denken das von vornherein mit. Ich glaube, das sieht man immer stärker. Und ich glaube, es ist auch wichtig so, weil nicht nur, weil wir glauben, dass das das Richtige ist und weil wir gute Menschen oder irgendwas sein wollen, sondern weil wir einfach sehen, dass die Rahmenbedingungen immer stärker durch nachhaltige Entwicklung geprägt worden sind. Das kann regulatorische Seite sein, das können die Geschäftspartner sein, die das Thema stärker einfordern, aber auch wirklich so die physische Umwelt im Sinne von Klimawandel ist da. Wir sehen, da gibt es neue Chancen und Risiken für Unternehmen. Und ich muss mich, wenn ein Unternehmen langfristig erfolgreich aufbauen und führen will, irgendwie damit auseinandersetzen, weil ich komme nur nicht vorbei. Genau, es sind einfach die Rahmenbedingungen, die das verstärkt einfordern.
1: Ja. Was verbindest du persönlich mit Smartup bzw. der Fachschule St. Pölten?
0: Definitiv eh, warum wir heute da sind, Innovation. Genau, das ist für mich einfach so ein wichtiger Punkt, zu sagen, okay, wir denken Dinge neu, wir hinterfragen Dinge, man geht Sachen anders an. Und damit für mich so ein wichtiger Punkt und sehr stark damit verbunden, einfach Kooperation, Netzwerke, Austausch. Das sind so Dinge, die für mich da sehr stark im Mittelpunkt stehen.
1: Was waren für dich selbst die größten Herausforderungen bei der Gründung, beziehungsweise gab es irgendwelche Probleme, mit denen du zu Beginn konfrontiert warst?
0: Der erste Schritt war, wie ich vorher kurz erwähnt habe, eigentlich dieses gedankliche, traue ich mich in die Selbstständigkeit. Man hat natürlich ein höheres Risiko in gewissen Bereichen, aber für mich war es dann wirklich so die Entscheidung, eben jetzt oder nie, ich springe sozusagen. Der Vorteil natürlich beim Beratungsbusiness ist, dass ich jetzt nicht am Anfang irgendeine hohen Investitionen zu tätigen habe und eigentlich relativ flexibel bin. Das macht das Ganze natürlich einfacher. Aber ich glaube, so diese klassischen Fragestellungen, oder wie komme ich an meine ersten Kunden, Kundinnen, wie kriege ich die ersten Aufträge rein, das waren sicher eine Hürden, wo es einfach ein bisschen Zeit braucht hat, ja, Akquisition, Prozesse, das ganze Thema aufzubauen. Das war am Anfang sicher eine der größten Herausforderungen
1: für mich. Was genau bedeutet für dich Nachhaltigkeit beziehungsweise bei der Unternehmensberatung?
0: Nachhaltigkeit ist halt so ein Thema, das ist eigentlich überall drinnen, oder? Also wenn wir jetzt so ganz quasi in die Literatur reinschauen, geht es eigentlich darum, dass wir heute so leben, dass wir zukünftige Generationen nicht einschränken und auch so leben, dass es eigentlich heute am Planeten, sagen wir, allen gut geht. Und wenn wir uns allein diese zwei Richtungen anschauen, die natürlich etwas abstrakt sind, aber die doch ein bisschen Zielrichtung vorgeben, das haben wir einfach nicht. Und ich finde, es geht da wirklich darum, mit den Unternehmen gemeinsam zu schauen, wo können die Unternehmen ansetzen, um sozusagen einerseits diesen Beitrag zu leisten zu dieser Definition, zu diesem großen Ziel, und gleichzeitig zu schauen, wie können wir als Unternehmen auch wirtschaftliche Chancen nutzen, Risiken vermeiden und das Thema auch für uns nutzen. Also es gibt immer diese zwei Seiten, die man da versucht, in den Einklang zu bringen. Und ich glaube, das ist auch so ein bisschen der Kern der Beratung, wo die Unternehmen immer ein Stück begleiten zu können.

0: dass man da auch wirklich dann auch konkrete pragmatische Ansätze hat.
1: Du hast ja Kunden, Kundinnen aus den verschiedensten Branchen. Ist es dann teilweise schwieriger, Strategien aufzubauen, je nach Branche, oder ist das im Grunde gleich?
0: Das ist natürlich je nach Branche unterschiedliche Bedingungen, die man vorfindet, unterschiedliche Herausforderungen. Und es gibt, glaube ich, unterschiedliche Ansätze, wie man dann eben die Strategien entwickelt. Ich persönlich baue immer sehr stark auf die Expertise im Unternehmen selbst, genau. Weil ich begleite natürlich den Prozess, ich bringe die externe Expertise so gut es geht rein, natürlich auch diesen Nachhaltigkeitsfokus. Aber ich glaube, man darf auch echt nicht unterschätzen, wie viel Wissen in den Organisationen schon drinsteckt. Und ich finde es einfach so wichtig, das auch zu heben und mitzunehmen. Und dadurch kann man, finde ich, meistens in den Projekten auch diese Unterschiede in den Branchen gut ausgleichen, weil die MitarbeiterInnen genau wissen, wo sie reden.
1: Genau, du hast jetzt angesprochen, du begleitest sie bei diesem Prozess. Mhm. Wie lange kann man sich vorstellen, dort so ein Prozess, bis ein Unternehmen jetzt sozusagen das Thema Nachhaltigkeit so aufgebaut hat, dass man sagen kann, okay, wir können jetzt aktiv in den Prozess übergehen?
0: Ach, ich glaube, das geht relativ schnell. Also wie gesagt, unterschiedlichste Zugänge und immer so ein bisschen die Frage, was ist das Ziel genau? Und das wäre sozusagen vielleicht gegen unser Beratungsgeschäft, aber so ein Aufruf an die Unternehmerinnen und Unternehmen, sozusagen einfach mal aktiv werden. Ja? Ich glaube, es ist super hilfreich, wenn man diese externe Perspektive mit reinbringt und jemanden hat, der vielleicht einfach diesen großen Nachhaltigkeitsberg, der vor ihm steht, versucht ein bisschen runterzubrechen und gemeinsam diesen Fahrplan zu entwickeln. Aber man kommt dann als Unternehmen auch relativ schnell ins Tun und man braucht jetzt nicht für jeden kleinen Schritt quasi Beratung und externe Begleitung, sondern es geht relativ gut und es können in dem ersten Schritt wirklich einmal kleine Ansätze sein, dass man vielleicht einmal zwei Tage, keine Ahnung, gemeinsam macht und versucht überhaupt einmal zu verstehen, okay, Nachhaltigkeit, wie ist ein Thema, was heißt das konkret für unsere Organisation? Und dann kann man schon wieder selber die nächsten Schritte setzen. Also das kann ja sehr, sehr punktuell sein. Genau, es müssen nicht kann vorher irgendwie so jahrelange Projekte sein, und bis man da ins Tun kommt, genau.
1: Du hast jetzt auch gesagt, Nachhaltigkeit ist ein riesengroßes Thema, an dem jetzt kein Unternehmen vorbeikommt. Haben die ganzen Startups zum Beispiel auch bei ihren Ideen dabei, dass sie zum Beispiel eine Ansprechperson oder einen Experten, eine Expertin vor Ort dann haben, die sich sozusagen diesem Thema widmet? Oder ist das schon unternehmensübergreifend auf alle Mitarbeiter?
0: Ja, unterschiedlich und vielleicht auch wieder eben je nach Geschäftsidee, je nach Branche ein bisschen anders. Aber meine Beobachtung wäre, dass es bei den Startups immer mehr in die Richtung geht, dass man das einfach wirklich integriert mitdenkt. Also man hat jetzt nicht mehr die eine Person, oder vielleicht jemanden, der schon einen Hut aufhat, aber grundsätzlich fließt in alle Entscheidungen und Überlegungen mit ein, was eigentlich ein super Ansatz ist, genau, weil da muss man nicht mehr im Nachhinein überlegen, wie können wir das jetzt wieder auf nachhaltig drehen, sondern es ist einfach vornherein mitgedacht.
1: Wie wichtig ist für ein Unternehmen Transparenz nach außen, was das Thema Nachhaltigkeit angeht?
0: Ich glaube, also die völlige Transparenz im Sinne von, man legt jetzt alles offen, wer man nicht haben, ich weiß jetzt auch nicht, ob wir es brauchen. Und es ist auch okay, wenn es einfach diese Betriebsgeheimnisse gibt, genau. Was, glaube ich, einfach sinnvoll ist, ist schon diese, wenn man es mit Fokus Nachhaltigkeit auch beim Nachhaltigkeitsinformationen offen zu legen, weil ich natürlich gegenüber Kunden, Kundinnen, gegenüber InvestorInnen, wen auch immer, einfach sagen kann, wie weit bin ich schon im Bereich Nachhaltigkeit, wo waren meine Fortschritte, wo habe ich Ziele, welche Maßnahmen habe ich gesetzt. Und das einfach offen zu kommunizieren, glaube ich, kann einfach auch Wettbewerbsvorteile bringen und kann vielleicht auch so ein bisschen den Mitbewerb anstoßen in die Richtung, und das wäre insgesamt natürlich auch positiv entwickeln.
1: Viele Startups entwickeln ein Produkt, wo eben sozusagen Kreislaufwirtschaft im Vordergrund steht. Wie wichtig ist das Wort Kreislaufwirtschaft in Verbindung mit Nachhaltigkeit?
0: Ich glaube, extrem wichtig. Also wir sehen es sowohl auf zum Beispiel EU-Ebene, dass Entwicklungen in die Richtung gehen, aber in den Diskussionen von den Unternehmen her. Es ist, glaube ich, einfach was also im ersten Blick natürlich für produzierende Unternehmen oft auf der Hand liegt, aber auch für alle anderen relevant ist, sich zu überlegen, wie wirkt mein Produkt, wie gestaltet es überhaupt, welche Auswirkungen stehen daraus, welche Materialien verwende ich, und auch davon wegzukommen, eben nicht nur dieses, was wir halt auch über die letzten Jahrzehnte gelernt haben, was zu produzieren, zum Nutzen und wegzuschmeißen, sondern in diesem Kreis zu halten und auch dort zu schauen, es gibt viel mehr Ansätze als jetzt nur Recycling, genau, ist ein wichtiger Bestandteil. Aber das irgendwie breit zu sehen, glaube ich, ist für viele Unternehmen ein wichtiger Punkt und eben ein wichtiger Aspekt, um nachhaltige Entwicklung reinzubringen.
1: Wir haben auch schon angesprochen, in der heutigen Zeit kommt man um Nachhaltigkeit, um dieses Thema sozusagen nicht herum. Glaubst du, dass es allgemein, also nicht nur auf Unternehmen bezogen, sondern auf unsere Gesellschaft bezogen, heute jetzt nur ein Hype ist und vielleicht in den nächsten 10, 20 Jahren eben vielleicht für Unternehmen noch wichtig ist, aber sozusagen die Gesellschaft jetzt sich nur denkt, ah, es ist jetzt ein Hype, wir gehen jetzt in die Richtung?
0: Ich hoffe es nicht und ich glaube es nicht, dass wir das uns ganz verlieren. Nein, wie gesagt, einfach, ich glaube, wir werden einfach mit anderen Realitäten konfrontiert werden. Wir werden vor neuen Herausforderungen stehen und es wird jeden von uns treffen in irgendeiner Form. Und ich glaube schon, dass sich die Gesellschaft insgesamt und auch jede einzelne Person ein bisschen dann auch ausrichten wird. Und ich glaube, also wir sind ja noch überhaupt nicht dabei, dass das Thema Nachhaltigkeit jetzt komplett in der Gesellschaft verankert ist. Also genau, jeder von uns ist natürlich in seiner Bubble und wenn ich aus meiner Nachhaltigkeitsbubble rausgehe, sehe, dass das Thema noch nicht überall ist. Und es ist, glaube ich, da haben wir einfach nur einen gemeinsamen Entwicklungsweg vor uns. Deswegen hoffe und glaube ich, dass das Thema jetzt nicht einfach vorbeigehen wird.
1: Teilweise ist es aber auch so, dass Nachhaltigkeit so als Bremse wahrgenommen wird und kritisiert wird. Das heißt, ein Startup möchte gründen, hat eine innovative Idee und dann gibt es halt das Thema Nachhaltigkeit mit bestimmten Auflagen von Seiten der Regierung, die entsprechend eingehalten werden müssen, aber auch die Gesellschaft, die jetzt nachhaltiger im Grunde lebt und das ja die Zielgruppe vom Unternehmen ist. Wie schaffst du es, diese neuen Ideen, die an dich herangetragen werden, mit Nachhaltigkeit und Innovationskraft sozusagen zu verbinden und nicht als Bremse zu sehen?
0: So erfahrungsgemäß ist es im ersten Kopf der Wahrnehmung, oder? Dass man das im Kopf hat, dass es viel schlimmer ist, also was dann präsentiert worden wartet, als es in Wirklichkeit ist. Weil ich glaube, eigentlich ist Nachhaltigkeit ganz im Gegenteil ein Innovationstreiber. Es fordert uns auf, wirklich Dinge anders anzugehen und Perspektiven einzunehmen. Und da gibt es eigentlich viele Dinge, die daraus entstehen können. Also neue Geschäftsmodelle können daraus entstehen, neue Produkte, neue Zielgruppen hast du angesprochen. Das sind alles Dinge, wo wir eigentlich, wenn ich mich mit dem Thema Nachhaltigkeit beschäftige, die mir helfen können und wo das viel mehr Chancen eigentlich bietet. Natürlich gibt es für gewisse Unternehmen, und da muss man aber auch genau hinschauen, Vorgaben zu dem Thema Nachhaltigkeit. Aber ich glaube, da kann man das jeweils immer so umsetzen, zu sagen, ja, wenn ich das machen muss, dann mache ich so, dass mir was bringt. Und diesen Ansatz kann man eigentlich immer gut finden. Und ich glaube, da muss man hingehen, wirklich zu schauen, dass man auch von der Wahrnehmung wegkommt und sagen, diese lästigen Vorgaben, die lästige Nachhaltigkeit, sondern wirklich die Chancen, die da dahinter stecken, nutzen. Ja.
1: Wir haben jetzt schon mehrmals auch das Wort gehabt, innovative Ideen, Innovation. Was verbindest du persönlich mit diesem Begriff?
0: Für mich persönlich ist es wirklich dieses, genau, jetzt glaube ich auch schon öfters gesagt, dieses Dinge hinterfragen, neu denken, zu sagen, wie können wir aus dem, was wir kennen, schon ein bisschen ausbrechen, dieses Thinking out of the box, was wir immer hören. Das steckt für mich eigentlich so ein Kern dahinter, ja, neue Standpunkte einzunehmen und auch zu überlegen, wie kann es anders funktionieren.
1: Welchen Herausforderungen begegnest du häufig, wenn Unternehmen versuchen, nachhaltiger zu werden?
0: Also das eine ist sicher die Ressourcenfrage, genau. Also wenn man mit dem Thema Nachhaltigkeit startet, also es fließt auf alle Fälle Zeit rein, auch wenn das Geld reinfließt. Und ich glaube, man muss da auch sich gut anschauen, wie geht man am Anfang damit um. Aber auch da wird es oft, glaube ich, überschätzt, wie viel es braucht. Man kann mit kleinen Dingen starten. Und gerade wenn man mit dem Thema Nachhaltigkeit neu ist, gibt es auch viele Maßnahmen, die zum Beispiel im ersten Schritt zu Kosteneinsparungen führen. Das heißt, auch das sollte man natürlich nicht übersehen. Aber ich glaube, da gibt es manchmal schon ein bisschen die Herausforderungen mit den Ressourcen, natürlich gerade bei kleineren Unternehmen. Unser zweiter Punkt ist oft, dass wir den Nutzen von Nachhaltigkeit, es gibt gewisse Bereiche, da kann man das vielleicht mit 1 zu 1 messen. Wenn wir den Idealfall haben und sagen, okay, wir können unsere Produktion energieeffizienter gestalten, haben wir den Effekt, das sehen wir in die Kosten. Wenn wir sagen, wir verstärken Nachhaltigkeit in der Kommunikation, weil wir zum Beispiel neue Bewerbergruppen ansprechen möchten, können wir das vielleicht nicht immer 1 zu 1 messen, ist der Bewerber, die Bewerberin jetzt kommen wegen dem Nachhaltigkeitsbericht oder nicht? Und dann wird es manchmal schwierig, das auch intern in der Organisation quasi zu verkaufen, das Thema Nachhaltigkeit.
1: Wir haben ja jetzt schon mehrmals das Thema Nachhaltigkeit gehabt, weil es ja darum geht, dann Kreislaufwirtschaft und zwei Wörter, die eigentlich immer mit Nachhaltigkeit eben auch in Verbindung stehen, ist das Wort Greenwashing und Cleanwashing. Könntest du vielleicht kurz erklären, was ist der Unterschied, was versteht man darunter?
0: Beim Greenwashing, das kennen wir wahrscheinlich auch aus KonsumentInnen-Sicht, dann geht es darum, dass man einfach Dinge grün färbt, die es gar nicht sind. Das heißt, man könnte vielleicht auf irgendeiner Produktverpackung ein grünes Label drauf machen, ohne jetzt irgendwas am Produkt zu ändern. Oder sagen, umweltfreundliches Produkt und es steckt vielleicht nichts oder kaum was dahinter. Das heißt einfach eben dieses Greenfärben, dieses ökologische Darstellen, als es ist. Beim Cleanwashing haben wir natürlich eine ähnliche Logik, wo es aber eher darum geht, quasi darzustellen, wie klar ein Produkt ist, wie natürlich ein Produkt ist. Das kennen wir auch von diesen Angaben frei von oder enthält kein. Und es wird natürlich manchmal ein bisschen überstrapaziert, weil wenn das Produkt von vornherein die Inhaltsstoffe nie hatte, genau das dann extra zu bewerben, ist ein bisschen kritisch, genau.
1: Wo siehst du den größten Unterschied zwischen dem echten Engagement von Nachhaltigkeit und dem bloßen Versprechen, so wie du jetzt gerade Beispiele genannt hast, für grüne Lösungen?
0: Also es geht wirklich ums Tun, genau. Also rede ich nur drüber und stelle mich schön dar oder mache ich was. Und da geht es ja wirklich so aus meiner Sicht um ehrliche, authentische Kommunikation. Das ist auch für Unternehmen, und ich kann es wirklich nachvollziehen, manchmal schwierig. Aber es würde manchmal hassen, sich hinzustellen und sagen, wir haben da nicht die ultimative Lösung. Wir arbeiten dran, wir tun, genau, das ist dann wichtig. Aber vielleicht haben wir auch nicht die perfekte Lösung, weil auch wir müssen uns weiterentwickeln. Und eben diese, einerseits das Machen, das Umsetzen und andererseits ehrlich sein, das wäre wichtig, eben um von diesem Greenwashing wegzukommen.
1: Du hast jetzt auch als Beispiel genannt, zum Beispiel, dass man in den Supermarkt geht, sich irgendeine Packung hernimmt und da steht frei von diesen und jenen Inhaltsstoffen. Wie kann ich jetzt als Kundin, wenn ich jetzt einkaufen gehe, sehen, ist das jetzt wirklich nachhaltig? Steckt da wirklich jetzt ein grüner Gedanke dahinter oder ist es jetzt bloß Werbung, dass die Leute sozusagen denken, sie tun etwas Gutes für die Umwelt und im Grunde mehr?
0: Es ist tatsächlich, finde ich, aus Konsumentinnenperspektive manchmal wirklich schwierig, da nachzuvollziehen, steckt was dahinter oder nicht. Bei gewissen Dingen, glaube ich, wird man eh skeptisch, wenn man sich denkt, okay, das war da nicht drin oder, keine Ahnung, das Produkt war eh schon immer vegan, dann guckt man so ein bisschen mit Hausverstand dran. Ansonsten, glaube ich, muss man oder könnte man, zum Beispiel gibt es verschiedene Apps, wo man den Barcode scannen kann, die da ein bisschen Hinweise geben, was steckt da drin oder wie ist das zum Beispiel hergestellt worden, wie sind da die Arbeitsbedingungen der Lieferkette, unterschiedlich ist das. Aber da muss man sich schon echt Zeit nehmen und ich glaube, deswegen ist auch da, in dem Fall finde ich es wieder gut, dass wir hoffentlich bald Vorgaben haben, Regulatorik haben, die klar sagen, was darf das Unternehmen wie kommunizieren, damit der Konsument einfach besser entscheiden kann, ist das jetzt wirklich eine nachhaltige Option oder nachhaltigere Option oder nicht. Es ist uns echt manchmal schwierig, die ganzen Informationen zu erhalten. Ja.
1: In deiner Arbeit als Beraterin hast du mit vielen Unternehmen und Startups zu tun. Profitieren sie von der Umsetzung echter nachhaltiger Praktiken?
0: Ja, auch so jetzt danke natürlich. Also wie gesagt, ich glaube schon, manchmal ist es schwierig, diesen direkten Kosteneffekt zu haben, zu sagen, hey, jetzt haben wir uns da was eingespart. Aber wir merken einfach schon, dass einfach dieses Thema Resilienz, wir müssen natürlich auch kennen seit Corona zum Beispiel, aber einfach auf Dinge vorbereitet zu sein, sich besser mit seinen Risiken zu beschäftigen, zum Beispiel in die eigene Lieferkette schauen oder auf die Kundenseite zu schauen, wie sind da Entwicklungen. Und wenn ich da einfach frühzeitig vorbereitet bin, kann ich natürlich viel besser darauf reagieren und bin damit natürlich auch langfristig erfolgreicher. Und es ist erst vor kurzem wieder eine längerjährige Studie rauskommen, die schon zeigt, dass einfach Unternehmen, die sich mit nachhaltiger Entwicklung beschäftigen, eben dadurch auch viel gefestigter sind, dass sie einfach mit diesen vielen Entwicklungen auseinandersetzen.
1: Hast du auch irgendwie Feedback bekommen, dass zum Beispiel sich ein Unternehmen nach 2-3 Jahren gemeldet hat und gesagt hat, langfristig gesehen haben wir sogar Kosten gespart oder es ist uns zum Vorteil gekommen, dass wir jetzt auf einmal unseren Kundenstock erwartet haben? Auch in die Richtung gehend?
0: Genau, so Gott sei Dank bin ich mit den meisten Kunden eh immer wieder im Austausch und in Projekten. Und wir sehen dann schon natürlich, genau, also wenn es wirklich so, da ist meistens am Anfang eben diese Maßnahmen in Richtung Kosteneinsparungen. Dort können wir die Effekte gut nachvollziehen. Es ist natürlich auch, wenn man so ein gutes Controlling aufbaut und zum Beispiel seine CO2-Emissionen, Treibhausgasemissionen jährlich berechnet, sieht man dort die Effekte von den Maßnahmen. Das heißt, das ist Dinge, die können wir natürlich gut nachverfolgen und sehen einfach wirklich die Fortschritte.
1: Und abgesehen vom Thema Nachhaltigkeit, gibt es irgendwelche Tipps oder Ratschläge, die du an Startups hättest, wenn die am Gründen sind, was du ihnen gerne mit auf den Weg geben würdest?
0: Also für mich war es wirklich so dieser große Schritt weg vom, also natürlich muss man gut vorbereitet sein, aber man darf nicht zu sehr denken oder zu viel drüber nachdenken, sondern irgendwann diesen Schritt wagen und sagen, hey, ich setze jetzt abkomme um und vielleicht ist mein Produkt, meine Dienstleistung noch nicht 100% fertig, bin erst bei 80%, aber ich gehe mal raus und hole mir das Feedback. Ich glaube, dieses sich trauen, das ist der erste Schritt, war für mich einfach eine Überwindung und ich kann mir vorstellen, dass es anderen ähnlich geht. Und das andere ist für mich auch dieser Tipp, dieses Netzwerk. Also ich profitiere seit meiner Gründung bis heute laufend von einem Netzwerk, von regelmäßigem Austausch mit Kollegen, Kolleginnen. Sei es fachlich, wie kann man die Inhalte weiterentwickeln, aber auch unternehmerisch und / privat, weil als Unternehmerin, Unternehmer ist man natürlich auch, ist das sehr stark verpflichtet mit dem Privatleben. Wie geht man damit um, wenn zum Beispiel eben, wenn die Auftragslage nicht so gut ist, wie kann man sich da gegenseitig unterstützen? Also dieses Netzwerk ist definitiv gut.
1: In den letzten Jahren gab es auch immer wieder Diskussionen zum Thema Green Deal, aber nun wird zunehmend von Green Deal gesprochen, so wie wir vorher auch Greenwashing und Cleanwashing hatten. Was hältst du von dieser Neudefinition? Ist es generell einfach nur eine, wie ich schon gesagt habe, eine neue Definition des Wortes oder gibt es schon Unterschiede dabei?
0: Genau, also wir sehen auf regulatorischer Seite gibt es eben von der EU diesen Clean Industrial Deal, eben der zum Beispiel sehr stark auf die Industrie abzielt, der die anderen, also die anderen Branchen nicht so im Fokus auf anderen Sektoren. Und der schon weiterhin dieses Thema Klimaneutralität beinhaltet. Was wir aber insgesamt, glaube ich, im Moment ein bisschen beobachten, ist, dass so diskutiert wird, dass dieser Green Deal oder diese Nachhaltigkeitsthematiken die Wettbewerbsfähigkeit eher schwächen. Und ich hoffe, dass man das besser sieht in Zukunft und das dann eben nicht abschwächt, weil ich glaube, genau der andere Fall und die andere Richtung ist zutreffend. Ich glaube, wenn wir die Gefahr haben, dass wir dieses zu sehr verschlanken und sagen, okay, clean heißt jetzt nur, wir gehen zu den Basics zurück und wir machen so dieses grundsätzliche, den grundsätzlichen Umweltschutz, aber mehr bitte nicht, dann glaube ich, laufen wir schon Gefahr, dass uns das auf den Kopf fällt, weil wie gesagt, wir sind, also Klimawandel, Biodiversitätskrise, die Dinge sind am Laufen, egal ob wir wollen oder nicht, und wir müssen uns damit auseinandersetzen. Das heißt, ich hoffe schon, dass wir weiter bei diesem großen Nachhaltigkeitsgedanken bleiben, wo es natürlich schon darum geht, es zu schauen, wie können wir das einfach mit dem Unternehmensalltag gut verschränken. Also ich glaube, wir müssen Fortschritte machen, wir müssen uns mit dem Thema auseinandersetzen und es kann aber wirklich auch gut pragmatisch funktionieren.
1: Du hast eben auch schon sehr viele Beispiele genannt, dass sehr viele Startups sowieso das Thema Nachhaltigkeit sozusagen für sie wichtig ist, ein Thema ist. Und halt dennoch, dass wir in Zukunft halt mehr daran noch arbeiten sollten. Was würdest du dir persönlich für die Zukunft der österreichischen Wirtschaft in 5 Jahren zum Beispiel wünschen? Was könnte noch verändert werden? In welche Richtung könnte man noch gehen?
0: Ich glaube, wir haben ganz viele Potenziale, aber was, weil ich natürlich auch mit dem Thema Berichterstattung im Moment sehr stark beschäftige, also wird man so wünschen, dass wir, also wir sind, glaube ich, noch nicht einmal dort, dass wir überhaupt Transparenz haben. Also ich würde mir wünschen, dass es schon eine Selbstverständlichkeit wird, dass man gewisse Daten als Unternehmen irgendwie sich anschaut und nicht nur, weil wir müssen und weil wir es dann nur im Bericht reinschreiben, sondern weil, glaube ich, das extrem hilfreich ist für die Unternehmen, auch das eigene Geschäft zu verstehen oder auch zu verstehen, wie dann meine Verbrauchsdaten, wie entwickeln sie, da gibt es da Ausreise, das hat sowohl Umwelt- und soziale Auswirkungen als auch finanzielle. Und da würde ich mir schon wünschen, dass das mehr zur Selbstverständlichkeit wird. So wie meine Finanzkennzahlen einfach so, weil wir es gewohnt sind und wir es dazu gehört aufbereiten, auch Umweltkennzahlen, auch soziale Kennzahlen mit aufbereiten und mir die regelmäßig anschauen und aktiv werden. Genau. Also, Entschuldigung, allein reicht mir jetzt nur aktiv.
1: Gehst du auch aktiv auf Entrepreneurs und Startups zu, um dich als Unternehmensberatung vorzustellen?
0: Es ist meistens ein Austausch. Es ist eher so, dass ich jetzt wirklich sage, hey, ihr müsst was tun oder so. Maße ich mir eigentlich gar nicht an, weil ich mir denke, ich habe die Innensicht nicht. Aber mein Zugang ist schon auf die Unternehmen eben, also immer ins Gespräch zu kommen, in den Austausch zu kommen und zu überlegen, gibt es Dinge, die wir natürlich auch gemeinsam zum Beispiel angehen können, das ist eher der Gedanke, weil, also ich glaube, grundsätzlich machen kann wahrscheinlich jeder was.
1: Wie reagieren Startups und Entrepreneurs, wenn du ihnen von Nachhaltigkeit erzählst oder sprichst du dieses Thema erst etwas später an?
0: Die meisten wissen natürlich schon mittlerweile, also wenn man dann irgendwie auf LinkedIn oder so schaut, verbindet man natürlich mit dem Thema Nachhaltigkeit. Aber genau wie gesagt, manchmal haben wir eben eher einen stärkeren Innovationsfokus drauf, dann fließt das vielleicht eher nur ein, wenn wir sagen, okay, es ist Fokus Unternehmensstrategie und Nachhaltigkeitsthemen fließen eher mit ein, dann gibt es natürlich auch andere Schwerpunkte, die noch vordergründig sein können. Genau. Aber es schwingt immer mit.
1: Wo genau finden wir dich, beziehungsweise wie kann man Kontakt mit dir aufnehmen?
0: Also am besten wahrscheinlich digital auf LinkedIn oder über die Homepage, genau, wo fast jeder irgendwie vertreten ist. Genau, und ansonsten, ja, hin und wieder, wenn es sich zeitlich ausgeht, natürlich auch Veranstaltungen. Es gibt immer wieder super Formate rund um das Thema Nachhaltigkeit, wo ich doch immer wieder versuche, dabei zu sein. Also da kann man mich auch treffen. Aber sonst, wie gesagt, jederzeit gerne anschreiben. Ich finde es super, wenn man auch in den Austausch geht, weil man kann definitiv immer voneinander lernen.
1: Prinzipiell, wir haben ja jetzt gesprochen von St. Pölten. Es können sich auch Startups an dich wenden, die jetzt nicht in Niederösterreich oder in Wien beheimatet sind, sondern beispielsweise auch in Tirol. Also die Distanz ist kein Problem.
0: Genau. Also einerseits natürlich durch Online-Formate beziehungsweise, genau, mit Markus drüber gesprochen, Zugverbindungen sind überall nicht sofort. Alles machbar, genau.
1: Dann würde ich an der Stelle sagen, vielen Dank für das Interview. Danke, dass du da warst.
0: Danke.

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1: Und damit hallihallo, liebe Leute. Mein Name ist Matthias und ich heiße Sie und euch alle herzlichst willkommen zur Track by Track, der Show, wo ich mir mit euch die Zeit nehme, durch ein Album durchzuhören. Wir reden darüber, wollen größere Album-Appreciation und auch neue Alben oder Classic-Alben highlighten. Heute haben wir es mit einem brandneuen Release zu tun, nämlich dem neuen Nia Archives Album, welches am 17. Juli 2026 rausgekommen ist. Wir befinden uns im Genre heute in der Richtung Jungle, R&B, Britpop, Indie-Pop, Alternative-Pop. Also, falls euch das interessiert oder ob ihr einfach neugierig seid, wie sich das anhört, seid dabei. Wir hören uns gleich rein ins erste Lied, nämlich Feelings Go Numb. Viel Spaß!

Das war Nia Archives mit dem Song Danger. Ein bisschen was über die Künstlerin selbst. Nia Archives oder Legal Name, die Herne Nia Lishawn Hunt, ist geboren im September 1999 und ist eine englische Plattenproduzentin, DJ, Sängerin und Songwriterin. Sie wurde in Bradford in West Yorkshire geboren, zog im Alter von 7 Jahren nach Leeds, verließ mit 16 das Elternhaus und zog anschließend nach Greater Manchester. In dieser Zeit ließ sie sich von Dokumentarfilmen über den Jungle, das Jungle-Genre, beeinflussen und vor allem inspirieren von den darin vorkommenden Frauen. Das ist ihr zweites Album, es heißt Emotional Junglist. Ihr erstes Album ist rausgekommen 12. April 2024 mit dem Namen Silence is Loud. Und wir hören uns gleich ins nächste Lied rein, nämlich Vertical. Viel Spaß!

Das war This Could Be, Near Archives, ein Jungle-Album, was sich fantastisch anhört. Ich liebe die Production, liebe die Beats, liebe die Energy. Der Titel des Albums ist Emotional Junglist und Near Archives erklärt den Titel des Albums wie folgt. Ein Emotional Junglist zu sein bedeutet, alles und nichts zugleich zu fühlen. Es bedeutet, ruhig und doch chaotisch, vernünftig und doch manisch zu sein. Oben, unten und seitwärts. Als Einflüsse für das Album nannte sie Ray of Light von Madonna, Blur, Pulp, Saint Etienne und Massive Attack. Das Album entstand im Laufe eines Jahres, in dem sie sich in einen Mann verliebte und eine Beziehung mit ihm begann, der sich dann jedoch von ihr trennte. Und das ganze Album geht auch ein bisschen über diese Liebesgeschichte, wie sie sich entwickelt hat. Ist euch das schon aufgefallen? Hoffentlich. Wenn nicht, hört jetzt gut zu. Wir machen gleich weiter mit Dance With Me Tonight.

Das war Nia Archives featuring Georgia Smith, eines von zwei Featuren, was sich auf diesem Album befindet, das und später noch Sampha auf dem Song Tender. Weiter geht es jetzt mit dem Lied Train of Thought.

der Archives mit There Goes My Head von ihrem Album Emotional Junglist, was in den Charts gespawnt ist. Bei skottischem Album hatte es Peak Position von 21, bei UK Album von 30 und bei UK Dance Album die Nummer 1. Weiter geht's jetzt mit Almost Always. Viel Spaß.

Also Near Archive mit Love's Grief. Und wir kommen jetzt schon zum letzten Lied des Albums, was als Single rausgekommen ist, was sich bei uns in den Charts befindet hat, vielleicht noch immer befindet, Boys in Blue. I hope you guys enjoyed the album. Danke vielmals, dass ihr es mit mir durchgehört habt. Nächste Woche öffnen wir ein neues Album. Also hoffentlich seid ihr da auch dabei. Und bis dahin wünsche ich euch noch viel Spaß mit dem letzten Song. Eine schöne Woche. Hört Alben an und man hört sich nächste Woche wieder. 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
1: Einen wunderschönen Donnerstag. Heute ein letztes Mal die Hobby Lobby zu zweit. Mein Name ist Marie-Christine.
2: Mein Name ist Timo und ja, das ist mein letzter Hobby Lobby. Leider bevor die Marie ist. Machst du es weiter?
1: Ich mach's weiter.
2: Oh, mit dem David vielleicht?
1: Maybe.
2: Vielleicht. Naja.
1: Aber ich mache es auf jeden Fall weiter, weil ich habe schon so viele Kandidaten für meine Hobby Lobby oder für unsere Hobby Lobby. Und wir haben heute auch einen Special Guest bei uns, nämlich den Benjamin aus der USDP. Hallo Benjamin.
3: Hallo Marie.
1: Benni, du tust Laufen.
3: Ich habe Laufen als Hobby.
1: Sehr cool. Erzähl einmal ein bisschen was. Wann machst du das? Was genau machst du da?
3: Naja, was genau man beim Laufen halt macht, ein Schritt nach dem anderen. Das Schöne am Laufen ist, man kann es eigentlich immer machen. Also es ist wahrscheinlich der Sport, der zum einen mal am billigsten ist und zum zweiten, man braucht einfach nur bei der Tier ausgehen und die Welt ist ein Spielplatz. Ja, je alpiner, je mehr Berg, desto schöner. Also Höhenmeter können nur durch Höhenmeter ersetzt werden, aber sonst generell auch auf der Bahn oder im Leichtathletikverband mit anderen gemeinsam, also im Intervalltraining ist eigentlich alles dabei.
1: Das heißt, die Art von Laufen ist eher auf Ausdauer und weniger auf Sprint bei dir?
3: Ja, definitiv. Also ab 5000 Metern oder also 5 Kilometer bis 20 Kilometer ist gerade so meine Distanz. Wird mehr werden, wann ich einmal öder wir wahrscheinlich.
2: Ja, und hast du eine Lieblingszeit, wo du laufen gehst oder einfach, wenn es da gerade in den Terminplan passt?
3: Am liebsten eigentlich immer am Abend, wobei ich da jetzt keinen Wochentag habe, wo ich einen Fixtermin habe, sondern einfach fast jeden Tag. So um die 17 Uhr. Was im Sommer natürlich wahnsinnig schön ist, im Winter ist es dann schon finster und ich brauche eine Stirnlampe, aber ich werde dann trotzdem noch hinausgetrieben. in der Früh, es mögen zwar sehr viel, aber ich kann dem absolut nichts abgewinnen. Es ist einfach, der ganze Körper schläft nur und er will da nicht so aufgeweckt werden.
1: Das habe ich ja auch schon öfter gehört, dass viele halt in der Früh laufen gehen, um wach zu werden. Du bist eher Kandidat Kaffee in der Früh, aber dann am Nachmittag dann zum Runterkommen von der Arbeit.
2: Oder zum Auspowern.
1: Oder zum Auspowern, ja.
3: Genau, als Ausgleich. Also das ist definitiv schöner als in der frühen, auf nüchternen Magen oder mit dem Frühstück drinnen.
2: Kaffee in der Hand.
3: Das ist nicht so meins, ne.
1: Und seit wann machst du das schon?
3: Begonnen hat das Ganze bei mir eigentlich 2017, also da war ich 17. und zwar hat es begonnen als Wette eigentlich zwischen mir und meinem Onkel, wer im Monat August mehr Kilometer sammeln kann. Da war gerade Runtastic eigentlich ziemlich groß und ich bin dann jeden Tag laufen gegangen. Halt nur 5 Kilometer, aber ich war im Prinzip jeden Tag draußen und nach 3 Wochen war ich eigentlich süchtig danach, da habe ich unbedingt aussehen müssen und das ist von alleine gegangen, das war ein Wahnsinn, wie schnell das gegangen ist und einfach von der Ausdauer her merkt man dann auch, dass es immer besser wird, die Distanzen andere werden und dass man dann irgendwann einmal auch mit der Geschwindigkeit variieren kann und ab da hat es dann eigentlich richtig Spaß gemacht.
2: Das heißt, man muss ein bisschen reinkommen, diese erste Hürde überwinden und dann läuft's.
3: Definitiv. Also bis dahin habe ich jeden verstanden, der gesagt hat, na, Laufen ist nichts für mich und es ist einfach nur anstrengend und ekelhaft und macht keinen Spaß. Und sobald man eben über diese Hürde eigentlich drüber kommt und die Ausdauer dann dementsprechend auch gewachsen ist, ist es einfach eins von den schönsten Sachen auf der Welt.
1: Und bevor wir jetzt noch dazu kommen, wie man wirklich mit dem Laufen anfangen kann, weil es gibt ja sicher einige, die sagen, ja, ich würde schon gern laufen gehen, aber irgendwie, zumindest ist bei mir die Hemmschwelle sehr hoch, wie fange ich an? Also man fühlt sich am Anfang sicher mega awkward, wenn man dann rausgeht vor die Türen, einfach so aus dem Stand zu rennen beginnt, also aus dem Gehen plötzlich so ins Laufen übergeht. Aber bevor wir dazu kommen, spielen wir euch jetzt ein bisschen Musik und Benni, du hast einen Musikwunsch mitgebracht.
3: Ja, was ich sehr gerne immer her ist Run, passenderweise von One Republic.
1: Ja, dann spielen wir das jetzt einmal, kommt ein bisschen Musik. Viel Spaß.

0: Das war Run Boy Run von Woodkid. Und wir haben uns in der Zwischenzeit ein bisschen mit Benny unterhalten, wie awkward es ist, am Anfang wirklich laufen zu gehen. So dieses erste Mal, die erste Überwindung. Benny, kannst du dir an das nur erinnern?
1: Jein, ich kenne das jetzt nicht aus der Stadt. In der Stadt gibt es halt doch mehr Augen, die am Zuschauen. Ich bin vom Land, das heißt, ich bin einfach rausgegangen und war im Wald alleine. Also dementsprechend, wenn ich mit hochrotem Kopf irgendwo verreckt bin, hat das keiner gesehen. Dann ist das schon einmal angenehm. Aber sonst, vor allem am Anfang, man kann nicht alles durchlaufen. Dann läuft man einmal einen Kilometer oder soweit man halt kann und dann geht man ein Stück, wieder eine Strecke und dann macht man halt wieder irgendwann weiter. Und ehe man sich's versieht, ist man wieder daheim und fühlt sich entweder sehr, sehr gut.
2: Oder müde.
1: Oder man ist auch erledigt.
2: Also ist es zwischendrin auch okay, so kurze Geheinheiten? Weil ich denke mir immer so, ja, ich würde gern laufen gehen, aber ich glaube nicht, dass ich so lang laufen könnte und dann muss ich immer wieder gehen und dann fühle ich mich so, bin ich jetzt überhaupt laufen gegangen, wenn ich da die halbe Strecke gehen muss zwischendrin? Also ist das auch okay?
1: Natürlich, es ist am Anfang, geht es ja nur mal darum, dass man die Ausdauer aufbaut und das ist eigentlich perfekt dafür. Also Hauptsache man macht irgendetwas. Und ich glaube, es gibt jetzt keinen da draußen, der also jetzt wirklich Läufer ist und sagt, schau dir den an, der oder die an, die geht und hat aber Laufgewand an. Das ist, ich glaube, da gibt es keinen.
2: Hoffentlich nicht.
0: Und also der Tipp, dass man mal dort laufen geht, wo einem keiner beim Verrecken zuschauen kann, das ist auf jeden Fall einmal ein sehr guter Tipp für mich. Ich bin mitten in der Stadt zu Hause, aber dann muss man halt aufs Land fahren und dort zum Laufen anfangen.
2: Lauf aufs Land.
0: Ja, dann verreck ich ja irgendwo.
2: Ja, dann verreckst du aber wenigstens dort.
0: Danke, Timo.
1: Definitiv eine Möglichkeit.
2: Ja. Gerne hilfreich.
1: Interessiert sich einfach nicht für die Meinung von den anderen. Also
2: ja, das geht auch.
0: Das ist ein deutlich besserer Tipp, danke, Daniel.
2: Vielleicht mit Musik. Laufst du gern mit Musik?
1: Am Anfang schon. Da bin ich sehr viel mit Musik gelaufen, mit Kopfhörern, aber irgendwann auch ohne, weil einfach kein anderer Mensch da war, den was ich Stern hätte kennen. Nur die letzten Jahre habe ich dann die Musik zu Hause lassen und einfach die Ruhe genießen, dann im Wald oder den Kopf abschalten.
2: Kann man vorstellen, im Wald sicher richtig schön laufen mit den ganzen Geräuschen. Vielleicht blätter so ein bisschen zum Herrn und da ist ja kühler jetzt zu der Zeit.
1: Ja, also es ist erstaunlich, wie viel kühler. Also ich glaube, gefühlt 5 Grad im Vergleich zu Straßen, Stadt, spart man sich dann sicher.
2: Der Asphalt wärmt sich ja auf.
0: Also ich glaube, wenn ich zum Laufen anfangen würde, ich muss das ganz vorsichtig sagen, weil mein Freund hört gerade zu, dann definitiv nicht jetzt bei der Hitzewelle, die uns bevorsteht.
2: Ich glaube, da ist mal so Frühling, Herbst wahrscheinlich eine angenehmere Zeit zum Starten.
1: Ja, definitiv. Also Frühling und Herbst sind die schönsten Zeiten. Da sind auch die meisten Wettbewerbe. Und im Sommer sind dann eigentlich nur ganz wenige und die dafür richtig hart.
2: Ja, verstehe, mit der Hitze, da muss man genug trinken. Und
0: Wettbewerbe. Da gibt es sowas.
2: Hast du mitgemacht?
1: Oft genug.
2: Bitte.
1: Also seit 2 Jahren eigentlich, also 2024 habe ich mal begonnen, dass ich auf das Niveau komme, wo ich mir gedacht habe, ja, probieren wir es einmal, fahren zu dem einen oder anderen Lauf und machen mit. Dann war ich ein halbes Jahr verletzt und wie ich dann zurückgekommen bin, habe ich mich wieder dann richtig wohlgefühlt und bin zu einem Laufclub, also zum Laufclub Kapellen dazugegangen und mit denen eigentlich habe ich Einzug gefunden in die meisten Läufe da bei uns in Niederösterreich. Die Branche, es ist dann irgendwie so eine Clique. Du erkennst die Leute überall wieder, du hast deine 2, 3, 4 Gegner, die du auf den Läufen wieder triffst und mit denen du dich messen kannst. Und alles natürlich in good fun. Und es ist einfach eine sehr entspannte Community.
2: Laufst du lieber alleine oder würdest du theoretisch mit anderen laufen gehen oder ist das dein Calm-Down-Allein-Time?
1: Wenn ich jetzt ein Intervalltraining mache, bin ich lieber alleine. alleine ich, weil ich mein Tempo gehen kann und das trifft sich schon mal ganz gut. Aber wenn ich jetzt weite Strecken laufe, dann ist ein bisschen eine Gesellschaft nicht verkehrt.
2: Zum Quatschen, dann vergeht die Zeit wie im Flug.
1: Ja, schon. Sofern man noch
2: quatschen kann.
1: Die Puste hat. Also bei einer Steigung von 19% sind wir dann auch schon ein bisschen ruhiger.
2: Ja, ich glaube, da war meine Turnlehrerin richtig. Solange wir noch reden können, laufen wir noch nicht genug.
0: Ja. Ja, ich kann schon nicht reden, wenn ich ein Stockwerk raufrennen muss oder so.
2: Wenn es einen Lift gibt.
0: Genau, genau. Schau nicht so judgy. Gut, dass man im Radio deinen Blick nicht sehen kann. Aber du hast doch sicher irgendeine lustige Erfahrung oder so oder irgendein besonderes Erlebnis bei einem Laufwettbewerb oder so gemacht. Wir würden jetzt noch kurz Musik spielen. Du kannst dir auch gerne ein Lied wünschen. Und währenddessen kannst du dir überlegen, ob dir da irgendeine Geschichte eine witzige einfällt. Machen wir das?
1: Ja, mir fällt jetzt kein Lied ein.
2: Vielleicht müssen wir was auswählen dafür.
0: Ja.
2: Dann wir spielen jetzt spontan was.
0: Genau. Viel Spaß.

0: So, und jetzt sind wir schon gespannt auf die Geschichte von Benni, von seinem Laufwettbewerb. Benni, erzähl mal.
1: Ja, war jetzt kein Wettbewerb per se, aber war eine von den ersten Geschichten, die was ich gehabt habe. Ich habe ja gesagt, in 2017 habe ich angefangen und 2019 war ich beim Bundesheer. Und die ersten drei Wochen war ich kein einziges Mal laufen. Dementsprechend hat in der Kompanie ja keiner gewusst, dass ich normalerweise recht viel gehe und da auch nicht so langsam bin. Und ich habe es auch keinem gesagt und man hat es mir jetzt auch nicht angesehen, muss ich gestehen. auf alle Fälle ist dann irgendwann an die Leistungsüberprüfung gegangen und Teil dieser Leistungsüberprüfung waren eben 2400 Meter Laufen auf der Laufbahn.

0: Und ich war dann eben in der zweiten Gruppe, weil eine war zu groß, also wir waren zu viele Leute. Und wir stehen da alle am Start. Das Kommando ist gekommen und wir sind einmal die ersten 200 Meter ziemlich schnell davongezogen. Zwei andere waren noch vor mir und die sind dann halt nach und nach eingegangen. Den einen habe ich noch 100 Meter gehabt und den anderen noch 200. Und da haben wir gedacht, so, jetzt war ich seit 3 Wochen nicht mehr gescheit laufen. Jetzt kann ich endlich wieder und war eigentlich ziemlich gut ausgeruht. Und habe dann einmal ein Herz sagen wollen, was so geht, natürlich. Und habe das Tempo dann nur mal gesteigert. Und die Durchlaufzeiten haben es natürlich alle mitverfolgt. Und nach der ersten Runde sagen sie alle, ja,
1: gut,
0: der wird bald eingehen, der legt da jetzt nur einen Sprint hin und dann verreckt er eh irgendwo. Nach der zweiten Runde haben sie sich gedacht, ja, der Sprint dauert länger. Und nach der dritten haben sie dann so richtig gemerkt, okay, der meint das ernst.
1: Oh je.
0: ja, nach der letzten Runde war ich dann noch eine auslaufen, weil ich mir gedacht habe, okay, die Blöße darf ich mir jetzt nicht geben, dass ich da keuchend zum Stillstand komme. Und die auch relativ flott. Und dann zurückgekommen und der Wachtmeister hat dann gesagt, hey, was ist eigentlich falsch mit dir? Du bist gerade Kompanierekord gerannt und was hast du denn vorher nichts gesagt? Da habe ich gesagt, naja, das hat keiner gefragt.
1: Hättest sagen müssen, warum das erste Mal rennen?
2: Was, ja. Nein, ich habe noch nie trainiert, ich kann noch nie schauen. Ist das nicht normal?
0: Nein, das, ich glaube, es hat ein oder zwei gegeben, die was ich nicht überrundet habe von der Gruppe. Und ab da war das Leben beim Bundesheer dann viel einfacher. Da habe ich dann auch gemerkt, wenn es auf einmal, das erste Mal in meinem Leben war ich der Sportliche. Und die Leute, zumindest beim Bundesheer, die gehen dann ganz anders mit einem um. Es ist überraschend gewesen.
2: Hast du teilweise den Respekt dann eigentlich verdient gehabt und auf einmal?
0: Irgendwie schon, obwohl ich es nicht verstanden habe, weil es müsste ja eigentlich wurscht sein, aber
1: ja. Es ist dann doch.
0: dann doch nicht ganz. Ja.
2: Einen Eindruck hinterlassen.
0: Dann. Ja, sie haben dann gesagt, sie wollen einmal mit mir laufen gehen und es ist nie was geworden. Also sie haben sie dann immer gedrückt.
1: Das wollten sie sich die Blamage nicht nochmal geben.
2: Aber du bist dabei geblieben.
0: Ja, mit Auf und Abs und in letzter Zeit dann wieder mit viel bergauf.
1: Schön. Hast du spezifische Schuhe? Braucht man spezifische Schuhe oder einfach nur mal Turnschuhe? Oder?
0: Also am Anfang nicht. Anfang definitiv nicht.
1: Einfach vielleicht Turnschuhe?
0: Ja, so zwischen 50 und 100 Euro mit Turnschuhen. Und mal schauen, ob es einem überhaupt taugt, ob man reinfindet. Dann, was die Schuhe angeht, dann kauft man sie einmal das bessere Modell vielleicht für 150 Euro. Und sobald man dann ins Laufen, also ins Rennen reinkommt, also so diese Volksläufe, bildet man sich schon den ein oder anderen Carbon-Schuh auch ein, der dann an die 300 Euro kostet, wobei ich da eher kritisch gegenüberstehe. Und dann geht man vielleicht auch irgendwo im Gelände laufen, dann hat man vielleicht noch einen Geländelaufschuh. Dann sagt man, ein Laufschuh hält nur 1000 Kilometer, dann sollte man ihn tauschen, dann ist das im Prinzip jährlich oder halbjährlich bei mir, dass ich den Laufschuh wieder tausche und jetzt habe ich, glaube ich, mehr Laufschuhe daheim als sonst irgendwas.
1: Also kann man da auch schon ordentlich Geld rein investieren?
0: Ja, also ich sage immer, es ist wie mit jedem Hobby, dass man dann irgendwann einmal mehr und mehr und professioneller oder mehr professioneller unter Anführungszeichen ernster nimmt, kann man da ordentlich auch Geld versenken. Nur im Laufen finde ich generell ein bisschen weniger wie bei anderen Hobbys.
1: Ja, sicher.
2: Ja, wir haben ja schon über Hobbys gesprochen, wie bei dir zum Beispiel, Timo, über Cosplay. Da gibt's ja keine Decke mehr oder weniger, wo das hingehen kann. Und dasselbe auch wie bei den Briefmarken. Also da geht's ja auch ins fast Unendliche rauf. Und beim Laufen, natürlich, man kann sich immer das bessere Modell, das teurere Modell kaufen, gerade bei Schuhen oder dann auch zur Kleidung, zur Ausstattung. Was würdest du da so bei einer Basic-Ausstattung empfehlen? Also jetzt abgesehen von den Schuhen, es gibt ja auch so Getränke, Rucksäcke und ja, genau. Also
0: ich finde, das braucht man alles erst später. Am Anfang ist das Wichtigste eigentlich Laufschuhe. Underrated sind Laufsocken. Am Anfang habe ich ganz normale Socken gehabt. Mhm. Und da habe ich mir aber so oft und so schnell Blasen geholt, bis ich dann einmal ordentliche Laufsocken gehabt habe und ich gehe sicher nicht mehr zurück.
1: Oh, ich wusste, dass es Laufsocken gibt.
2: Was ist da der Unterschied zu normalen Socken?
0: Ich glaube, sie sind ein bisschen dünner und die Reibung ist eine andere, also weniger. Mhm. Dementsprechend.
2: Also das Material und Stärken an gewissen Stellen, oder?
0: Ja, genau. Also angeblich gepolstert, aber von dem merkt man jetzt nicht so viel. Es ist einfach, dass sie weniger schnell Löcher bekommen, zumindest
1: bei mir. Blasen reiben. Man lernt was Neues jeden Tag.
2: Sehr cool.
1: ja, also Jacken erst später.
0: Jacken. Ich glaube nicht, dass man am Anfang bei Regen und Wind oder wenn das Wetter generell eher feinsölig ist, die Motivation findet, hinauszugehen. Und wenn man dann schon so weit ist, dass man die Motivation findet, dass man auch bei schlechtem Wetter laufen geht, glaube ich, ist man nicht mehr Anfänger.
1: Ja, okay. Das stimmt auch wieder. Ich glaube, ich muss mir schon bei schönem Wetter überwinden. Ich glaube nicht, dass ich es dann in Regenwetter vor die Tür schaffe.
2: Und Benni, du hast vorher schon darüber gesprochen. Ich würde jetzt wieder einen kleinen Musikblock einspielen und dann reden wir noch darüber, das ist vorher schon angesprochen, das Gelände, auf dem du gerne läufst. Also du läufst lieber in den Bergen oder bergauf, und für das hätten wir jetzt das perfekte Lied, nämlich Running Up That Hill von Kate Bush, und dann geht's weiter.

0: Das war Die on This Hill von Sienna Spyro. Und Benny, bist du auch schon mal am Berg beim Rennen verreckt?
1: Oft genug. Dieses Jahr habe ich mich dazu entschlossen, dass ich in österreichischen Berglaufcup mitlaufe.
2: Mm.
1: Und es ist alles sehr gut gelaufen, im wahrsten Sinne des Wortes, bis zum Schneeberg, der einfach, also als Veranstaltung, die geilste Veranstaltung war dieses Jahr. Aber einfach von der Anstrengung her haben meine Füße dann irgendwann einmal ausgegeben und seitdem bin ich verletzt. Aber es war einfach mit 2000 Höhenmetern und 20 Kilometern an, gleichzeitig eine von den geilsten Veranstaltungen, weil zuerst rennt man einmal auf den Öhler, dann den Schober und also zwei andere Berg, bevor man dann einmal umläuft zum Schneeberg und einfach das Terrain, dieses Technische mit Steinen dazwischen, steiles Bergauf, steiles Bergab, also einfach Trailrunning ist eine ganz eigene Erfahrung, die einfach schön ist. Vor allem am Anfang ist es eher gewöhnungsbedürftig, beziehungsweise mag man sehr schnell nicht mehr. Aber sobald man dann, wie gesagt, am Anfang schon gesagt, die Ausdauer hat, wird es zum Erlebnis und man sieht ganz andere Sachen, als wenn man jetzt wandern geht, wenn man weitere Strecke zurücklegen kann. Und man zieht da irgendwo einen steilen Berg auf, die andere gerade einmal so da blasen mit langsamen Wandern und schaut, wer ist jetzt schneller oder, oder wer kann es jetzt mehr schinden. Und dann kommt man endlich oben an. Dann ist dort das ein oder andere Schneefeld, das auf einen wartet. Abkühlung.
0: Da haut man sich dann voll rein.
1: Ja, findet ein eingefahren und runtergerutscht, bis, also weil die Strecke da halt noch weitergegangen ist und bin dann irgendwann einmal mit dem Arsch über den Schotter weiter.
0: Wow.
1: Aber ja, im Nachhinein war es einfach das Schönste und Geilste, weil du schaust dann einmal links down, siehst bis zum Neusiedlersee und das Wetter ist herrlich und am Berg ist einfach doch noch einmal um ein Eck kühler wie hier unten.
2: Hm.
1: Ja, Sonst die Berge, die wo ich laufe, sind eher, also zumindest die Läufe sind kürzer, das heißt, ich bin so in 6, 7, 8 Kilometer oben. Das war eher, also die 20 Kilometer sind eher die Ausnahme. Aber jetzt mal eigentlich richtig schön, wenn man dann alles hinter sich hat.
0: Wenn du davon erzählst, dass das so besonders ist, gerade so das Raufrennen oder wenn man dann eben oben ist, das heißt, man hat dann schon Zeit, dass man sich ja die Umgebung anschaut und das genießt.
1: Fürs Genießen muss man ganz, ganz, ganz viel anderen Schmerz ausblenden. Aber genau das ist im Prinzip Laufen irgendwann einmal. Absichtlich an diesem Punkt angelangt zu sein, wo man den Schmerz erträgt, freiwillig. Und wo es einem Spaß macht, dass man in diesem Schmerz einfach stundenlang drinnen ist. Schmerz, ich sage Schmerz, es ist jetzt einfach dieses
0: Brennen und dieses
1: ja.
0: Die Muskeln, dass man die halt wirklich spürt.
1: Genau, dass man zum Schluss einmal zumindest weiß, was man da hat. Und nach dem Gipfelsieg hat man dann noch immer genug Zeit, dass man sich einmal umdreht und ich glaube, das muss auch sein, dass man dann einmal schaut, was man schon zusammengebracht hat, beziehungsweise schon hinter sich gebracht hat und das ist auch als Ausgleich was ich wirklich gut finde, weil auch wenn man jetzt zum Beispiel da in der Arbeit an einem größeren Projekt arbeitet und nicht sofort Erfolgserlebnis hat, dort hat man es dann eigentlich.
0: Das heißt, du würdest auch sagen, dass nicht nur das Laufen was für den Körper was bringt, dass man sagt, dass man zurückschaut auf das, was man geschafft hat, sondern dass das auch generell fürs Leben so eine Art Disziplin einen auch lehrt.
2: Der Weg ist das Ziel. Ja, und kann man vorstellen, auf dem Berg ist sicher eine schöne Aussicht.
1: Ja, vor allem, dass man dann vielleicht einmal innehält und zurückschaut, das ganze Revue passieren lässt, aber auch, dass man einfach die Ausdauer, dass man einmal dabei bleibt, das ist ja ganz viel Kopfsache und dass man jetzt nicht sofort aufhört und einfach einmal etwas zu Ende bringt oder sich selbst zu Ende bringt.
2: Dich selbst jetzt, auspowert.
1: Ja.
0: Das war jetzt sehr hart gesagt. Was würdest du einer Person raten, wie mir zum Beispiel? Ich bin die volle Couch-Potato und ich habe es vorher schon gesagt, ich bin außer Atem, wenn ich ein Stockwerk in der Uni raufgehe. Was würdest du jetzt mir raten?
1: Du könntest einmal beginnen, dass du dir Musik suchst, die du gern hörst. Braucht jetzt nicht speziell mit 180 Beats per Minute irgendwas fürs Laufen sein, sondern einfach was, was du gern hörst. Und dir das einmal mitnimmst oder irgendeinen Podcast und einfach einmal rausgehen. Und ich glaube, so ziemlich der schwierigste Schritt ist der erste bei der Tür hinaus. Aber sobald man mal die Sportsachen anhat, muss man sich sagen, so jetzt gibt es kein Zurück mehr, egal was jetzt kommt, und hinausgehen. Und auch wenn man nach die ersten 100 Meter, man muss, es ist natürlich auch ein Learning, dass man einmal die Kraft einteilt, beziehungsweise die Ausdauer einteilt für die ganze Strecke. Das heißt, vielleicht einmal langsamer beginnen und man kann zum Schluss immer noch schneller werden. Aber nichts zu schnell und nicht am Anfang gleich zu viel machen, sondern immer mal schauen und dann weitermachen.
0: Okay. Ja, danke auf jeden Fall für den Tipp. Und vielleicht ist ja da eine Person, die gerade zuhört und sich das auch denkt und sich denkt, na, ich probiere es einmal. Ich habe ja auch sportliche Schuhe, theoretisch, die ich verwenden könnte. Also das Equipment wäre ja theoretisch da. Und ich glaube, das Equipment hat man schneller mal daheim. Wenn du sagst, günstige Turnschuhe, Sportschuhe, irgendwas in die Richtung, tun sie ja am Anfang auch.
1: Genau. Also ich bin generell kein Fan davon, dass man sich gleich am Anfang von einer Sportart oder vom Hobby mit dem besten Zeug eindeckt, das was da draußen gibt, weil was, wenn es mir dann nicht taugt. Das Einzige, wo ich normalerweise kaufe, gern gebrauchte Sachen. Laufschuhe, da die eher davon abraten. Die da die dann schon neu kaufen. Aber sonst.
2: Ja. Wenn man unbedingt der Westen haben will, kann man ja online mal schauen, ob es schon eine gebrauchte irgendwo gibt.
0: Du mit deinen Jacken, genau. Ich verstehe es nicht, wir haben Hochsommer,
2: ja,
0: wir haben 30
2: Grad. Ich bin eine Person, ich brauche meine Snacks, ich brauche was Süßes. Und ich glaube auch, selbst wenn ich laufen gehe, brauche ich ein paar Gummibärchen und die muss ich irgendwo verstauen.
0: Gibt da sicher Hosen mit Taschen, wo du das einstecken kannst?
2: Ja, ich habe noch nie eine Laufhosen gesehen, die so unbedingt viele Taschen hat. Die braucht die ganze Packung.
0: Okay.
2: Ja, drei Gummibärchen bringen mich nicht weit.
1: Ich hab da gute Laufhosen. Ich muss dann auch welche sagen.
2: Was? Okay. Gummibärchenhose.
0: Also, der Benni startet jetzt ein Timo mit Laufsachen aus. Ich versuche mit meinen Sketches mal zumindest, ja, weiß nicht, einmal um die USDP zu joggen. Aber ja, das werden wir dann schon sehen. Benni, wie geht's für dich jetzt weiter? Also es ist ja gerade Hochsommer, das Laufen.
2: Bereitest du dir auf was vor?
0: Ja, bereitest du dir auf was vor oder steht der nächste Wettbewerb an?
1: Ja, tatsächlich ist immer Wettbewerb, aber momentan wäre ich jetzt mal schauen, dass ich die Verletzung auskuriere. Mhm. Eine Woche gebe ich ja noch, dann muss weg sein.
2: Strenges Programm, was du da vorhast.
1: Ja, und dann beginne ich wieder mit Intervalltraining. Die nächsten drei Wochen wird dann wieder ordentlich trainiert. Bis zum Vision Run. Es ist einmal der erste große Lauf, der praktisch jetzt mal auf der Liste steht, weil alle anderen habe ich aufgrund der Verletzung jetzt einmal abgesagt. Und danach geht es weiter mit dem Lauf in meiner Heimatgemeinde in Asperhofen, der auf dem Buchberg. Das ist einfach der Hausberg und da muss ich starten. Das geht nicht anders. Und ja, dann suche ich mir wieder jede Woche wahrscheinlich einen Berglauf irgendwo anders in Österreich und mache dort Urlaub und gehe laufen.
0: Das klingt auf jeden Fall nach einem coolen Plan. Das heißt, man kann das Ganze auch mit Urlaub kombinieren.
1: Ja, man darf aber die Erwartungen jetzt nicht so haben, dass das ein entspannter Urlaub wird. Irgendwann schaut dann mit genug Austauschsport der Urlaub auch komplett anders aus, dass man eher aktiv Urlaub macht.
0: Also die Leute, die dich begleiten, die müssen sich auf das einstellen, hey, das ist jetzt kein entspannter Bergurlaub, wie man sich so vorstellt, sondern das ist Action.
1: Dass man zumindest 5, 6, 7 Stunden am Tag irgendwo unterwegs ist und was tut, ist normal, ja.
0: Sehr cool.
2: Ich bin ja so ein Kaiserschmarrn auf der Hitten, kein der Geil.
1: Das kommt dann noch.
0: Ja, das ist dann die Belohnung. Ja, schau, haben Sie schon welche gefunden?
1: Das ist das Schöne am Laufen oder generell im Ausdauersport, man kann dann essen, was man will.
2: Nee, verständlich, man braucht ja die Energie dann wieder fürs Runtergehen.
1: Ja, es ist egal. Man kann einfach essen, ohne ein schlechtes Gewissen.
0: Ah, das kann ich auch.
2: Das kann man bald, ey.
0: Also, muss ich mich kurz verteidigen, das kann man ohne Laufen.
2: Aber ich glaube, dass das einfach dann mit der Bergluft oben nochmal ein ganz anderes Feeling
0: ist. Es ist ja dann
2: einfach
0: eine Belohnung auch irgendwo.
1: Ja. Ja. Ist es so auch.
0: Lieber Benni, vielen Dank, dass du heute da warst.
1: Ich sag danke.
0: Vielen Dank für deine Zeit.
2: Für dein Hobby.
0: Und ja, wenn du gerade zugehört hast und dir denkst, hey, ich möchte zum Laufen anfangen und der Benni hat jetzt so gute Tipps gegeben, aber ich bin mir jetzt nicht mehr ganz sicher, was hat er jetzt noch genau gesagt. 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Und das war's mit unserer Hobby-Lobby. Diese Woche noch zu zweit mit Marie-Christine und
2: Timo.
0: Und ich hoffe, wir hören uns dann nächste Woche zur nächsten Ausgabe. Entweder mit mir alleine oder vielleicht mit meinem zweiten Kollegen.
2: Nächste Woche hört ich zu.
0: Genau, nächste Woche hört Timo zu und da bin ich hoffentlich auch.
2: Immer.
1: Bestimmt.
0: Und wir spielen euch jetzt noch ein bisschen Musik und angefangen mit Life is a Highway.

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1: Hallo und herzlich willkommen zu meiner zweiten Sendung Period. Heute habe ich euch das Thema Menstruation mitgebracht und ich möchte ein paar Themen rund um die Menstruation ansprechen. Zuerst einmal, was ist Menstruation? Es gibt viele Wörter dafür, manche sagen Periode dazu, manche Monatsblutung, die Regel, die Tage. Ich habe auch ein bisschen recherchiert, im Französischen sagen sie die Ketchup-Woche, im Dänischen die rote Tante ist da, im Englischen gibt es die Haiwoche oder Code Red. Also Menschen erfinden lustige Wörter für diesen biologischen Prozess, der sehr wichtig ist, aber seit Jahrhunderten auch mit vielen Tabus und Mythen belegt ist. Ein Fun Fact, heute haben ca. 300 Millionen Menschen ihre Periode. Vielleicht gehörst du dazu, vielleicht auch nicht. Und bevor jetzt einige von euch denken, ich drehe jetzt lieber weg, weil interessiert mich nicht, geht mich nichts an. Ja, ohne Menstruation gäbe es uns Menschen nicht, denn wir haben alle unseren Ursprung in einer Gebärmutter. Was ist die Menstruation eigentlich? Dazu möchte ich euch einen kurzen Text aus einem Buch vorlesen. Und zwar heißt das Buch Die unpässliche Frau. Und dieses Zitat stammt aus dem Jahr 1841 von einem Arzt, Dr. Alexander, und er schreibt: Die Menstruation ist eine Funktion des menschlichen weiblichen Körpers, durch welche, wenn sie einmal nach vorhergehenden Naturanstrengungen eingeleitet ist, ein Blutabgang aus den Geschlechtsorganen stattfindet, der einige Tage anhält, regelmäßig nach einem Monat wiederkehrt, durch Schwangerschaft und Säugegeschäft gehemmt und endlich durch ein gewisses Alter aufgehoben wird. Finde ich eine sehr interessante Definition von Menstruation. Man muss dazu sagen, die Menschen haben im 19. Jahrhundert natürlich anders gesprochen. Ja, das Thema ist, wir haben für uns, für unsere Fortpflanzung als Mensch, die Menstruation als sehr wichtiges Teil davon. Und es ist so, die Menstruation entsteht dadurch, dass sich die Gebärmutterschleimhaut im Laufe eines Zyklus verdickt und sie verändert auch ihre Beschaffenheit. Ich möchte auch später noch genauer darauf eingehen, aber zuerst mal die Basisinfos. Warum passiert das? Sie ermöglicht damit, dass eine befruchtete Eizelle sich einnistet. Und zwar nicht zu tief, weil sonst würde sich der Blutkreislauf der Mutter mit dem Blutkreislauf des Babys zu sehr miteinander verbinden und das wäre für beide nicht so gut. Also es gibt Säugetiere, die haben auch keine Menstruation, weil sich zum Beispiel der Embryo nur an der Oberfläche dieser Gebärmutterschleimhaut anhaftet. Aber bei uns Menschen greift er eben ein bisschen tiefer ein. Und warum ist das so? Erstens mal ist der Embryo dann besser geschützt und andererseits profitiert er so von einer besseren Energieversorgung. Und dadurch, dass der Körper das dann so gut aufbaut, kann er das nicht einfach resorbieren und wieder abbauen und leitet es somit als Menstruation wieder aus. Dass wir das wissen, das hat viele, viele Jahrzehnte und Jahrhunderte gebraucht und in der Geschichte der Menschheit hat das Menstruationsblut keinen guten Ruf, grundsätzlich. In vielen Religionen und Kulturen galt es als unrein. Menstruierende Frauen wurden von vielen gesellschaftlichen Ereignissen auch ausgeschlossen. Bis es dazu führte, dass sie auch im Verdacht standen, wenn sie menstruieren, die Blumen verwelken lassen, den Wein sauer machen oder dass der Hefeteig nicht aufgeht. Also es gab wirklich Ärzte, die das untersucht haben, die mehrere Frauen einen Hefeteig zubereiten ließen. Und ein paar davon haben menstruiert, ein paar nicht. Und dann haben sie gemessen, wie hoch dieser Hefeteig aufgeht und sogar die prozentuellen Unterschiede angegeben, um damit zu, ja, darzulegen, dass eine menstruierende Frau irgendwelche komischen Eigenschaften hat, die jetzt irgendwie nicht so sich vorteilhaft auswirken auf Lebensmittel. Ja, das hat natürlich dazu geführt, dass sehr viel Scham rund um die Menstruation entstanden ist und auch die Forschung nicht so drauf fokussiert war. Also es hat sich zum Glück viel geändert, aber das hat lange gebraucht. Es gab sogar im 20. Jahrhundert immer noch von einigen Ärzten die Meinung, dass Menstruationsblut giftig sei. Sie haben sogar ein Wort dafür erfunden, und zwar Menotoxin. Heutzutage wissen wir, dass das reiner Aberglaube ist, aber sie haben das recht gut argumentiert und das hat natürlich auch nicht dazu geführt, dass die Frauen empowered wurden. Was ich interessant fand bei der Recherche ist, dass ja im 20. Jahrhundert einige Frauenbewegungen aufgekommen sind und dass dieses Thema mit dem giftigen Menstruationsblut meistens dann wieder aufgekommen ist, wenn Frauenbewegungen wieder mehr Erfolg hatten. Also man kann sich da jetzt einen Teil dazu denken, aber ich könnte mir vorstellen, dass das nicht ganz so unabsichtlich war. Heute wissen wir, das Menstruationsblut enthält nicht nur Blut und ist auch nicht giftig. Es hält Gewebe, lebende Zellen, Immunzellen, Proteine und auch Mikroorganismen. Also sicher nicht giftig und eigentlich auch nicht eklig, weil wir sind alle in dieser Gebärmutterschleimhaut, die da abgebaut wird, einmal entstanden. Und es ist schön zu sehen, dass auch die Forschung langsam erkennt, dass diese Körperflüssigkeit vielleicht auch genutzt werden kann für die Diagnostik oder Sonstiges. Also es gibt tatsächlich aktuelle Forschungen. 2019 gab es eine Forschung, wo sie herausgefunden haben, dass Menstruationsblut für Biomarker verwendet werden kann. Das bedeutet, ich kann es zur Früherkennung von bestimmten Krankheiten nutzen. Vor allem Gebärmutterhalskrebs, aber auch in Bezug auf Diabetes. Es hilft auch, Endometriose besser zu verstehen. Wer nicht weiß, was Endometriose ist, in der nächsten Sendung werde ich über diese Themen genauer reden. Aber es ist etwas, worunter doch einige Frauen leiden und nicht nur 2%. Und es langsam anfängt, dass es mehr erforscht wird. Das heißt, wenn wir auch hier das Menstruationsblut dafür nutzen können, die Forschung zu unterstützen, ist das natürlich sehr wertvoll. Und ganz neu habe ich gelesen, dass ein Forschungsteam im Menstruationsblut Proteine festgestellt hat, die zur Wundheilung beitragen. Es ist ja so, dass ja bei der Menstruation auch in der Gebärmutter eine Wunde entsteht und relativ schnell und gut heilt. Das heißt, das Plasma aus dem Menstruationsblut kann für die Behandlung von Wunden eingesetzt werden. Und das ist natürlich etwas, wenn man das weiter forscht, für viele Menschen auch ein positiver Vorteil sein kann. Gut, ich möchte euch jetzt gleich einmal das erste Lied vorstellen. Und zwar habe ich von Beyoncé Run the World mitgebracht, weil es mir total wichtig ist, dass wir immer noch und immer verstärkter dazu uns motivieren, auch als Mädchen und Frauen mitzuwirken in der Forschung, in der Politik, um dafür einzustehen, dass hier gewisse Tabus oder Mythen aufgedeckt werden.

Willkommen zurück auf Campus und City Radio St. Pölten. Ja, die Periode ist für mich ein sehr interessantes Thema und ich hoffe, ein paar von euch auch. Wir haben jetzt kurz darüber gesprochen, was so früher passiert ist oder generell, wie das dazu geführt hat, dass Periode ein Tabuthema wurde. Es ist so, dass nicht nur dann die Forschung auch langsam damit in Berührung gekommen ist, sondern auch schon viel früher hat natürlich die Wirtschaft die Menstruation entdeckt, um hier auch Geld zu machen. Wir sind sicher alle dankbar dafür, dass es hier verschiedene Menstruationsprodukte gibt, weil wenn man sich anschaut, vor 100 bis 150 Jahren waren die Produkte, naja, ich würde mal sagen, nicht so angenehm zu tragen. Aber es ist natürlich immer die Frage, wie sehr nutze ich das aus? Menschen mit Uterus haben im Grunde keine Wahl. Sie menstruieren meistens, wenn sie jetzt nicht gerade eine bestimmte Erkrankung haben und sind natürlich davon abhängig, welche Produkte auf den Markt kommen und auch wie viel die kosten. Und ich finde das sehr, sehr spannend, was dieser Markt für sich entdeckt hat. Der ist mittlerweile 32 Milliarden US-Dollar, dieser Menstruationsprodukte-Markt. Also da sind schon einige große Firmen drauf aufgesprungen. Und natürlich ist es gut und es hat auch dazu, die Gründe waren natürlich, dass mehr Frauen Zugang hatten zu den Produkten und die Einkommen gestiegen sind von Frauen. Und Einwegprodukte generell eine sehr gute Entwicklung sind. Das Problem ist, dass halt auch die Werbung und die, wie ich Produkte designe und verkaufe, dazu beiträgt, wie der gesellschaftliche Umgang mit Menstruation ist. Und man hat schon auch gesehen, dass in den letzten Jahren sich da was getan hat. Also dass in der Werbung ist es nicht mehr eine blaue Flüssigkeit, die auf die Einwegbinde geleert wird. Aber es ist natürlich immer noch sehr das Produkt im Fokus und vielleicht nicht so die Gesundheit von den Menschen, die das dann benötigen. Also es sind Konsumgüter und es ist natürlich gut, wenn auch feministische Beteiligungen da sind und die Firmen sich da auch äußern und die Frauen empowern wollen. Aber es ist trotzdem noch immer viel zu tun in Bezug auf Aufklärung. Und das Problem ist, dass halt einerseits schon da das Interesse da ist, Menstruierende ein gutes Produkt zu bringen, aber es sind natürlich auch Geschäftsinteressen. Das sieht man dann natürlich doch bei verschiedensten Unternehmen, dass die nicht ganz, zumindest zu Beginn, nicht ganz darauf geachtet haben, welche Giftstoffe in den Produkten sind. Heutzutage wird es eh immer weniger, aber man muss immer noch drauf schauen. Es gibt immer noch zu viel, meiner Meinung nach, zu viel parfümierte Produkte, Produkte, wo vielleicht Weichmacher drin sind oder andere Chemikalien. Und die kommen natürlich in Berührung mit unserer Schleimhaut und wirken auf unseren Körper ein und können auch zu Zyklusbeschwerden führen. Also da wünschte ich, dass da ein bisschen mehr Achtsamkeit in den Unternehmen herrscht. Aber es gibt ja auch mittlerweile schon einige Unternehmen, die von Frauen gegründet wurden, gerade im Bereich Periodenunterwäsche. Und das ist sehr schön, dass nun auch eben Frauen sich da trauen, Startups zu gründen und die Welt der Periodenprodukte ein bisschen diverser zu gestalten. Und wenn wir schon darüber reden, über das Geld, ist es natürlich ein Faktor für viele Menschen auf der Welt, ob sie sich das leisten können oder nicht. Es sind wirklich Millionen Mädchen und Frauen von Periodenarmut betroffen. Periodenarmut bedeutet, dass sie sich keine Menstruationsprodukte leisten können. Und wenn vielleicht einige von euch denken, ja, das ist sicher irgendwo in der dritten Welt oder so, nein, es ist auch in Österreich. Also
Im Menstruationsgesundheitsbericht 2024, ich war sehr überrascht, dass es so einen Bericht gibt vom Bundesministerium, da steht drinnen, dass bis zu 500.000 Frauen zwischen 14 und 60 Jahren in Österreich von Periodenarmut betroffen sind. Und das hat mich schon irgendwie erschreckt. Das bedeutet, sie können sich das einfach nicht leisten, müssen auf gewisse Dinge zurückgreifen. Und das wäre jetzt nicht so das, was ich erwartet habe. Weil das vielleicht in Teilen von Afrika der Zugang zu Menstruationsprodukten nicht so leicht ist, das habe ich mir noch vorstellen können. Aber in Österreich hat mich das schon ein bisschen erschüttert. Ja, Periode ist teuer. Es gibt da auch natürlich Zahlen. Und zwar Frauen geben bis zu 500 Euro im Jahr für Hygieneprodukte aus. Ja, wenn man das hochrechnet, dauert die Periode 35 bis 40 Jahre lang. Also da kommen dann schon bis zu 20.000 Euro zusammen, die man nur ausgibt, weil man eben in diesem Körper lebt. Das kann man jetzt ungerecht finden. Oder man sagt, das ist halt so, so ist halt die Welt. Ich finde, man kann da schon ein bisschen genauer hinschauen, weil generell Mädchen und Frauen von Armut oder niedrigen Einkommen betroffen sind und wenn die dann noch zusätzliche Kosten haben, ist das meiner Meinung nach nicht sehr gerecht. Wenn wir aber jetzt dann noch weiter schauen in andere Länder, da zeigt sich das Bild natürlich noch viel krasser. Es gibt ganz viele Mädchen, die ihre Schulbildung nicht so wahrnehmen können, wie sie gern möchten, weil sie haben vielleicht keine Menstruationsprodukte. Das heißt, während sie die Menstruation haben, bleiben sie zu Hause und gehen nicht in die Schule. Oder sie haben keine getrennten Toiletten. Das heißt, sie können in der Schule auch nicht die Menstruationsprodukte wechseln. Und das führt halt dann auch dazu, dass sie nicht in die Schule gehen und verlieren natürlich so Zeit und haben vielleicht nicht so einen guten Abschluss, wie sie haben könnten, wenn sie regelmäßig in die Schule gehen würden. Andererseits haben natürlich einige Länder immer noch sehr dieses Tabuthema verankert, wo die Blutung als unrein gilt, wo Mädchen vielleicht auch ausgeschlossen werden, keinen Sport machen dürfen oder sich nicht mit Freunden treffen, weil das in dieser Kultur vielleicht noch anders gesehen wird. Und natürlich, wenn ich keine Menstruationsprodukte habe, ist die Gefahr, dass ich mir vielleicht Infektionen hole, höher, weil ich, wenn ich zurückgreifen muss auf Blätter, auf Zeitungspapier oder sonst was, ist natürlich die Hygiene nicht so gegeben wie in unseren standardmäßigen Menstruationsprodukten. Das heißt, es wären tatsächlich Kinderrechte durch Periodenarmut verletzt. Das Recht auf Gesundheit, das Recht auf Bildung und das Recht auf Gleichbehandlung zum Beispiel. Und da finde ich, dürfen wir schon genauer hinschauen und auch drüber nachdenken, was können wir dafür tun. Natürlich kann man verschiedene Organisationen unterstützen, aber ich denke, es fängt schon einmal an, dass wir darüber sprechen. Weil wenn man nicht drüber spricht, wird sich auch nichts in der Politik oder in der Gesellschaft tun. Also es hat in den letzten Jahrzehnten sehr viel gegeben, das zur Enttabuisierung von Menstruation beigetragen hat. Und das ist wirklich toll. Und da haben sehr, sehr viele Frauen vor allem ihre Leidenschaft und ihre Motivation da reingesteckt. Ich glaube, dass wir dann noch einen Schritt weiter gehen müssen, weil ich glaube, nur weil wir jetzt vielleicht die Flüssigkeit in der Werbung von Blau auf Rot ändern oder auch feministische Botschaften auf Menstruationsprodukte draufdrucken oder auch in manchen öffentlichen Toiletten Menstruationsprodukte auflegen, gibt es natürlich immer noch Luft nach oben. Ich bin der Meinung, wir müssten viel früher anfangen, Mädchen, aber auch Jungen aufzuklären. Das geht uns alle was an, weil auch wenn Mädchen wissen, was auf sie zukommt, ist es trotzdem wichtig, dass auch alle wissen, dass das nichts Ekliges ist, dass man darüber nicht lacht und dass man das nicht stigmatisiert.
Das heißt, für mich wäre es super, wenn die Förderung von Bildung und Aufklärung schon in der Volksschule passiert. Und das gibt es ja auch. Es gibt im Unterricht, ist schon natürlich im Lehrplan vorgesehen. Und es gibt auch schulexterne Vereine, die da kommen. Aber die müssen ein sehr breites Thema, also die Sexualpädagogik, innerhalb von kurzer Zeit abdecken. Und das wird diesem Thema natürlich überhaupt nicht gerecht. Was ich noch besonders gut fände, ist, wenn GynäkologInnen wirklich up-to-date bleiben könnten. Und ich weiß, dass das nicht immer in allen Bereichen geht, aber es gibt einfach in den letzten Jahren so viele neue Forschungen und das ist ganz wichtig, dass vor allem auch Mädchen und Frauen da gut betreut sind, weil das Prävention ist. Was ich noch gut finden würde, ist, dass es am Arbeitsplatz Schulungen gibt, wo wirklich eine offene Kommunikation stattfindet, wo auch ein Zyklusbewusstsein entsteht, wo die verschiedenen Zyklusphasen auch bekannt sind und ihre Qualitäten genutzt werden können. Auf das komme ich nachher noch zurück. Und wie schon vorher erwähnt, wäre es für mich wirklich toll, wenn wir mehr Bewusstsein haben, dass Periodenarmut nicht nur irgendwo weit weg auf der Welt existiert, sondern auch hier in Österreich und was wir dafür tun können, ob wir uns einsetzen können für weniger Steuern, niedrigere Kosten und so weiter. Also ich glaube, da gibt es schon noch viel zu tun für uns alle. Aber das Gute ist, es gibt genug Leute, die das interessiert und die sich dafür einsetzen und das finde ich sehr, sehr toll. Ja, bevor ich gleich weitermache mit dem Zykluswissen, möchte ich euch noch ein Lied spielen und zwar von Pink, nämlich Irrelevant.

Ja, willkommen zurück. Das war Pink mit Irrelevant. Und jetzt habe ich so viel über die Periode gesprochen. Jetzt möchte ich auch gerne genau erklären, was im Zyklus passiert und warum es überhaupt zu einer Menstruation kommt. Für mich ist das sehr, sehr wichtig, dass viele Menschen Bescheid wissen, weil mir hat dieses Wissen sehr geholfen, mich selbst besser kennenzulernen. Und es ist mir immer eine Freude, das Wissen weiterzugeben, egal ob an Mädchen, Frauen oder andere Menschen. Ich glaube, das ist etwas, was so ein Basiswissen ist, neben vielen anderen Dingen natürlich. Ja, der weibliche Zyklus, das ist ein ziemlich ausgeklügeltes System. Es ist sehr viel mit Hormonen verbunden natürlich. Viele von euch haben wahrscheinlich schon davon gehört, dass es Hormonstörungen gibt. Und die Hormone sind etwas, die wollen wirklich gut miteinander kommunizieren können. Also ich sage immer, das ist wie ein Orchester. Und wenn da ein paar im Orchester nicht ganz so mitspielen oder manche schneller und manche langsamer, dann hört sich das Musikstück meistens nicht so harmonisch an. Und genau das ist es, was der Zyklus auch braucht. Eine Harmonie der Hormone ist nicht immer so leicht, weil die sind auch von vielen äußeren Einflüssen ausgesetzt. Und es muss auch nicht immer perfekt laufen, also wir sind einfach Menschen. Aber ich möchte so ein bisschen diesen Ablauf des Zyklus erklären. Und zwar wird der Menstruationszyklus in mehrere Phasen unterteilt und diese Phasen haben unterschiedliche Qualitäten und auch die Hormonzusammensetzung in den Phasen ist unterschiedlich. Und ich möchte mit der Follikelphase beginnen. Das ist das auch, was in einem pubertierenden Körper als erstes passiert, und zwar, dass im Eierstock Follikel zu reifen beginnen. Und hier ist das vorherrschende Hormon das Östrogen. Und das Östrogen unterstützt die Eizellenreifung, aber es unterstützt auch schon, dass die Gebärmutterschleimhaut mehr aufgebaut wird. Und man nennt diese Phase auch den inneren Frühling, weil im Körper so einiges passiert, was in der Natur im Frühling vonstatten geht. Man denkt an die Blumen, die wieder anfangen zu blühen, die Sonne, die rauskommt, es wird wärmer und so weiter. Also es ist viel verbundener, als man vielleicht glaubt, die Natur draußen und die Natur in uns. Ja, wie zeigt sich diese Phase? Man fühlt sich so ein bisschen energiegeladener, fröhlich, man möchte eben ein bisschen mehr rausgehen. Es kann auch sein, dass man mal so Lust hat auf Freunde treffen, aber grundsätzlich ist man ein bisschen verspielt unterwegs. Warum? Das macht das Östrogen. Ja, das Östrogen wirkt sich positiv auf

euch jetzt dann auch zu jeder Zyklusphase ein Lied spielen, was ich finde, dass das ein bisschen dazu passt. Und zwar zum inneren Frühling hätte ich von Lizzo ein Lied, und zwar Good as Hell.

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Heute geht es um das Thema Menstruation und wir sind gerade mitten im Zyklus. Und zwar die nächste Phase ist der Eisprung. Es ist nicht wirklich eine Phase, weil es ein sehr kurzer Zeitraum ist, aber die meisten sagen da trotzdem dazu, dass es die Eisprungphase ist. Was passiert da? Also kurz vor dem Eisprung werden maximal 2, vielleicht auch in seltensten Fällen 3 Follikel ausgewählt sozusagen, die besonders gut gereift sind und die reifen dann wirklich, wirklich gut und mit Hilfe von Östrogen, dem follikelstimulierenden Hormon und dem luteinisierenden Hormon wird dann der Eisprung ausgelöst. Also der Eisprung ist wirklich ein Höhepunkt, ein hormoneller Höhepunkt sozusagen. Und dann verlässt die Eizelle den Eierstock und wird vom Eileiter aufgenommen. Und dort macht sie sich dann auf den Weg in die Gebärmutter. Und was auch ganz wichtig ist, diese Zeit ist, nennt man auch die fruchtbare Zeit. Das heißt, da ist die Schwangerschaft am wahrscheinlichsten. Manche Menschen und Paare sind besonders fokussiert darauf, diese paar Tage wirklich gut zu erraten. Und manche wollen die möglichst vermeiden. Also es kommt immer darauf an, ob ich jetzt gerade einen Kinderwunsch habe oder nicht. Aber wichtig zu wissen ist, dass vor dem Eisprung bereits eine Schwangerschaft möglich ist, weil die Spermien sich in der Gebärmutterschleimhaut und auch in der vaginalen Schleimhaut gut wohlfühlen meistens und auch ein paar Tage da drin überleben. Das heißt, da gut aufpassen. Und nach dem Eisprung sind aber nur mehr wenige Stunden zur Verfügung. Also es ist ein kleines Zeitfenster, das man treffen muss, wenn man eben einen Kinderwunsch hat. Viele

empfinden diesen Eisprung auch so, dass sie einen Ausfluss bemerken. Der ist meistens ein bisschen klarer und spinnbarer. Klingt für manche, die das nicht kennen, vielleicht jetzt sehr abstrakt, aber die wissen, wovon ich rede, wissen, wovon ich rede. Und was auch manchmal vorkommt, ist ein sogenannter Mittelschmerz. Und ich habe wirklich Jahre verbracht und war schon bei einigen medizinischen Fachpersonal, weil ich immer so unspezifischen Schmerz hatte in meinem Unterbauch, meistens auch rechts, deswegen habe ich immer den Verdacht gehabt, dass vielleicht mein Blinddarm was ist, und niemand ist wirklich drauf gekommen. Und irgendwann hat mir wer dann den Tipp gegeben, zu dokumentieren, wann dieser Schmerz auftritt, und siehe da, der ist nicht jedes Monat, aber so alle 2-3 Monate rund um den Eisprung aufgetreten, und somit wusste ich dann endlich, dass es damit zu tun hat. Und warum kommt dieser Mittelschmerz? Das finde ich eine sehr wichtige Info, zumindest für mich, und vielleicht hilft es ein paar von euch auch, dass rund um die Eizelle entsteht ein Follikel, und der ist gefüllt mit Flüssigkeit. Und wenn dieser Follikel platzt und das aus dem Eierstock hinaustransportiert wird, dann kann es sein, dass eben diese Flüssigkeit auch in den Bauchraum gelangt. Und die ist tatsächlich so, dass sie das Bauchfell innen reizt. Und das tut weh. Also das war wirklich eine Erkenntnis. Ich weiß jetzt nicht genau, was man noch dagegen tun kann. Also ich habe dann sehr an meiner hormonellen Balance gearbeitet und habe es jetzt nur mehr sehr selten. Vielleicht hat es geholfen. Vielleicht ist es auch einfach Zufall, aber es ist eine Erklärung, und das hilft mir, wenn ich diesen Schmerz habe, dass ich nicht Angst habe, dass ich vielleicht eine Blinddarmentzündung habe. Es kann auch sein, dass der Eisprung komplett ausfällt. Also nicht jeder Zyklus hat unbedingt einen Eisprung, und ich kann trotzdem eine Menstruation bekommen. Das ist auch etwas, was viele nicht wissen. Der Eisprung kann aus verschiedensten Gründen ausfallen, eben bestimmte Hormonstörungen, auf die ich in der nächsten Sendung dann eingehen werde, aber auch bei sehr starkem Stress oder in der Pubertät, wo alles generell noch so ein bisschen sich einspülen muss. Und dann Richtung Wechseljahre werden die Eisprünge auch immer seltener, und dann kommt schon vor, dass man nur mehr so zu 30% einen Eisprung hat. Also das ist etwas, was ein natürlicher Prozess ist. Da muss man jetzt keine Angst haben davor, aber natürlich gut zu wissen, auch ohne Eisprung kann ich menstruieren. Ja, der innere Sommer ist meistens etwas, wo wir uns sehr selbstsicher fühlen, wo auch wir auf andere anziehender wirken. Warum? Östrogen macht die Haut schöner, macht die Haare schöner, macht uns generell ein bisschen strahlender. Das habe ich sogar auch in diesem Buch gelesen, was ich vorher erwähnt habe, das heißt, früher auch schon im 19. und 20. Jahrhundert haben die Menschen bemerkt, dass die Frauen nach der Blutung irgendwie schöner sind. Also ja, das ist das Östrogen. Und meistens hat man da auch Motivation und Kraft und ist gern unterwegs. Und dazu habe ich euch ein Lied mitgebracht, und zwar von Nina Simone, Feeling Good.

ich hoffe, ein paar von euch haben das Lied gleich genutzt, um ein bisschen Bewegung zu machen. Ist übrigens auch ein sehr wichtiger Faktor bei der Hormongesundheit. Nicht nur die Bewegung, sondern auch die Ernährung und so weiter. Aber dazu werde ich vielleicht noch einmal extra eine Sendung machen, weil das würde den Rahmen heute sprengen. Ja, nach dem Eisprung gibt es dann noch so ein paar Tage, wo man sich grundsätzlich auch gut energiegeladen fühlt, und irgendwann, das ist sehr individuell, merkt man so, dass plötzlich eine Art von Müdigkeit eintritt, vielleicht auch ein bisschen eine Gereiztheit oder Genervtheit. Und ja, die Lutealphase hat begonnen. Warum luteal? Weil das die Gelbkörperphase ist. Der leere Follikel im Eierstock wandelt sich in den Gelbkörper um, und der Gelbkörper heißt Corpus luteum. Somit heißt die Phase Lutealphase, und dieser bildet das Hormon Progesteron, und das ist ein sehr, sehr wichtiges Hormon. Das ist etwas, wo ich in meiner Arbeit mit sehr vielen Frauen zu tun habe, die einen Progesteronmangel haben, weil es wirkt sich auf die Fertilität, generell natürlich, wie gesagt, auf die Stimmung in der Lutealphase, aber auch in den Wechseljahren ist es ein großes Thema. Progesteron macht sehr vieles. Es hilft emotional ausgleichend zu wirken, es entwässert und trägt wirklich gut dazu bei, dass wir durch diese Phase gut durchkommen. Noch dazu baut die Gebärmutterschleimhaut weiter auf und stabilisiert sie. Also es ändert eben diese Beschaffenheit, um die Einnistung einer potenziell befruchteten Eizelle auch zu begünstigen. Und Progesteronmangel zeigt sich verschieden. Viele kennen das, die Abkürzung PMS, also prämenstruelles Syndrom. Das ist eine Sammlung verschiedener Symptome, die ich dann bemerke. Viele haben hauptsächlich Stimmungsschwankungen, aber auch zum Beispiel schmerzhafte Brüste, Schmierblutungen oder Kopfschmerzen kurz vor der Blutung ist etwas, wo wir dann gerne hinschauen, ob das Progesteron vielleicht ein bisschen schwach unterwegs ist. Und grundsätzlich ist es eine Phase, die schon dazu beiträgt, dass wir ein bisschen zurückkommen, also zur Ruhe kommen. Ihr kennt das vielleicht jetzt, es ist heiß draußen, es ist Sommer, man unternimmt viel, es ist lange hell, und irgendwann ist man dann fast froh, wenn der Herbst wieder kommt, weil man sich dann ein bisschen wieder aktiver damit beschäftigt, vielleicht Dinge zu erledigen, auszumisten, also alle die Sachen, die man im Sommer ein bisschen weggeschoben hat, weil einfach man draußen sein will und Sachen unternehmen möchte, die sind dann im Herbst dran. Und so ist es halt auch im Zyklus, dass es vorbereitet darauf, dass man langsam zur Ruhe kommt, dem Körper auch ein bisschen Pause gönnt, weil wenn sich theoretisch was eingenistet hat, dann ist es schon nicht schlecht für den Embryo, wenn der Körper auch genügend Energie hat und Ruhe. Die Stimmungsschwankungen zeigen sich bei einigen nicht so ausgeprägt und bei anderen sehr ausgeprägt. Das geht dann manchmal schon Richtung depressive Verstimmung. Und mir ist es an dieser Stelle einfach wichtig zu sagen, wenn du das kennst, dann achte gut auf dich und hol dir auch Hilfe, lass dich beraten. Da muss man nicht durch. Also es gibt sehr wohl Dinge, die man tun kann, um das zu verbessern, weil das ist doch meiner Meinung nach kein Leben, wenn ich jedes Monat so eine Woche habe, wo ich mich ziemlich schlecht fühle und an mir zweifle und am liebsten alles hinschmeißen würde. Ja, und ich habe es bei der Recherche sehr spannend gefunden, was es da so für Lieder alles gibt. Ich werde euch jetzt ein Lied spielen, und zwar soll euch das ein bisschen, falls ihr dieses Thema habt mit Stimmungsschwankungen, motivieren, nicht ganz so da reinzugehen, sondern auch wieder den Blick nach vorne zu richten. Und zwar ist das von Sophia, Regen.

Das war Sophia mit Regen. Ihr hört Campus und City Radio St. Pölten. Und wir sind jetzt schon fast am Ende meiner Sendung. Was ich euch noch mitgeben möchte, natürlich kann man da alle Themen ein bisschen intensiver ausbreiten und diskutieren. Für heute möchte ich euch mitgeben, dass meiner Meinung nach der weibliche Zyklus ein wirklich besonderes System ist, was uns als Mädchen, Frauen, Menschen mit Uterus die Möglichkeit gibt, unseren Körper zu spüren und kennenzulernen. Es ist ein Gesundheitsbarometer, das heißt, ich kann an der Farbe der Blutung, an der Dauer der Blutung, an der Konsistenz der Blutung, an der Dauer des gesamten Zyklus und so weiter wirklich auch ableiten, wie gesund der Körper ist. Und das finde ich ist wahnsinnig toll. Also ich nutze das für mich. Ich habe gelernt, dass mein Körper viel leichter in Balance bleibt, wenn ich zum Beispiel, wenn ich ihn nicht zu Höhenleistungen zwinge, obwohl vielleicht gerade Ruhe angesagt ist. Dass ich jetzt zum Beispiel nicht in den Tagen vor der Blutung meine innere Kritikerin so ernst nehme. Also ich nehme sie wahr, aber ich lass mich nicht von ihr vereinnahmen. Also die Menstruation ist etwas, was dann eben folgt auf diese Lutealphase, und starke Schmerzen, Erschöpfung zeigen, dass es einfach irgendwas nicht im Gleichgewicht ist. Es ist gut, sich in dieser Phase der Blutung ein bisschen Ruhe zu gönnen, sich mit einem Buch, einer Tasse Tee, einer heißen Schokolade hinzusetzen, vielleicht drüber nachzudenken, was der nächste Zyklus bringen soll. So wie wir im Winter vielleicht auch, ihr kennt das, zu Silvester mal eine Rückschau machen und uns überlegen, was wollen wir uns für das nächste Jahr vornehmen. Dafür ist die Blutung ein sehr guter Zeitpunkt. Und auch wenn euch vielleicht manchmal eure Periode nervt, es soll etwas sein, das gehört zu euch, und es soll nicht etwas sein, was ihr komplett ablehnt. Wenn das jetzt so ist, dann ist es so, aber vielleicht könnt ihr euch auch eben beraten lassen oder mit Menschen reden, um da einen besseren Kontakt zu eurem Körper wieder zu bekommen. Wichtig ist mir, ihr seid nicht unbedingt immer schuld, wenn was aus dem Lot ist. Es sind sehr, sehr viele externe Faktoren, die hier beeinflussen. Chemikalien von außen. Also da ist wirklich die Latte recht lang, die wir nicht beeinflussen können. Aber es gibt schon Dinge, die man beeinflussen kann, und dann ist gut zu wissen, welche, weil das macht mich selbstbestimmt. Und jetzt möchte ich mich bedanken fürs Zuhören. Ich möchte euch Mut machen, wirklich euch ernst zu nehmen und darauf zu bestehen, dass ihr ernst genommen werdet, wenn ihr Probleme habt. Und ja, wenn ihr Fragen habt, hört bitte nächstes Monat wieder rein. Ich werde auf die verschiedensten Zyklusstörungen eingehen und vielleicht auch auf eure Fragen im Live-Chat. Ich wünsche euch noch einen schönen sommerlichen Abend und freue mich, wenn wir uns nächstes Monat auf Campus und City Radio St. Pölten wieder hören.

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0: und herzlich willkommen auf Campus und City Radio St. Pölten. Hier im Studio ist es sehr warm. Wir haben dazwischen mal die Klima eingeschalten und es sind viele Personen herinnen. Das macht's wärmer, aber es ist auch sehr erfreulich, weil jetzt von 18 bis 19 Uhr setzt sich die Radio-Chillerei fort. Und das bedeutet, Leute, die bei uns Radio machen, kommen zwischen 17 und 19 Uhr hierher zur USDP. Da sind wir im ersten Stock zu Hause, Campus und City Radio St. Pölten. Und lernen andere Radiomacher, Radiomacherinnen kennen. Es können auch alle Menschen aus der Stadt und Umgebung kommen, unser Team kennenlernen und mal schauen, was ist überhaupt freies Radio, was bedeutet das und wie läuft so eine Studiosendung ab. Und ich muss sagen, wir wissen meistens nicht, wer besucht uns da zwischen 17 und 19 Uhr. Wir sind gespannt, wir öffnen die Türen, die ja eigentlich immer offen sind für alle, die das Radio kennenlernen wollen. Und dann schauen wir, über welches Thema reden wir. Und ich begrüße jetzt mal ganz herzlich nach der Reihe, so wie sie im Raum stehen, den Martin. Hallo Martin.
1: Hallo, grüß euch.
0: Den Horst.
2: Hallo, servus Maggie.
0: Christi, den Franz.
3: Hallo.
0: Den David, den haben wir auch da.
4: Hallo, servus.
0: Hallo, den Werner.
5: Hallo, grüß Gott. Hallo, grüß euch.
0: Den Heinrich.
6: Hallo.
0: Und meine Wenigkeit Maggie Haslinger-Meierhofer, momentan am Mikrofon, aber es sind alle schon so erpicht darauf, gleich loszumoderieren, dass ich, glaube ich, eh nicht mehr lang herinnen stehen muss. Und ich freue mich, ihr habt ein schönes Thema ausgewählt, das gut zur Jahreszeit passt. Reisen, Sommer, Sonne. Mhm. Wir wollen jetzt gar nicht drüber reden, welche Bedeutung die Sonne momentan für uns hat. Es ist verdammt warm und man weiß dann gar nicht, soll man sich freuen oder nicht. Aber irgendwie ist es trotzdem schön, wenn man leicht bekleidet Freunde, Freundinnen treffen kann und sommerliche Musik hören kann. Und da haben wir eingangs schon Kari Kari gehört mit Welcome to Cuckoo Island. Und die Nummer, die euch hereingeleitet hat, Horst, die kennst du?
2: Ja, das war aus den 80ern. Musik aus Frankreich, Desilets mit Voyage, Voyage war das.
0: Ja. Voyage, Voyage, genau. Das gibt schon in mehreren Versionen. Mhm. Das ist eine super Nummer, die ist schon mehrfach gecovert worden. Ich kenne es auch von Soap and Skin, wo es dann eher ein bisschen morbid und melancholisch und tief traurig ist und nicht so fröhlich, ja, wie es wir gerade gehört haben. Und ja, starten wir mal vielleicht, ihr habt ja draußen jetzt schon eine Stunde euch ein bisschen unterhalten zu diesen Themen. Magst ja du gleich beginnen, Horst, einmal, was du mit Reisen verbindest oder was deine Erinnerung ist zum Reisen, was ja, dir als erstes einfällt?
2: Ja, wir haben da heute das Thema Reisen und Sommer, Sonne, Sand und Meer. Das ist mir eingefallen, natürlich ein Sommerhit, der sehr alt ist. Mango Cherry in the Summertime.
0: Den müssen wir unbedingt spielen. So schnell bin ich jetzt nicht, aber den suchen wir dann
2: den
0: noch suchen, raus.
2: Ja, den werden wir raussuchen. Und ja, Sommer, Sonne, Sand und Meer. Und natürlich aufpassen, dass man keinen Sonnenbrand bekommt und etc. etc. halt.
0: Mhm. Horst, du bist Radiomacher hier bei Campus und City Radio St. Pölten. Welche Sendung machst du denn?
2: Mit Martin machen wir nächste Woche Musik aus den 90ern.
0: Okay, super. Also ihr strahlt auch im August mit der Sonne?
2: Ja, nächste Woche, ich glaube, das ist Donnerstag, der 13. August. Mit Martin, Musik aus den 90ern, also Hits der 90er Jahre.
0: Okay. Martin, magst du vielleicht gleich zum Mikro gehen? Hast du wahrscheinlich dann auch schon ein bisschen Sommermusik hinzugefügt zu deiner Playlist für die 90er Jahre, oder?
1: Ja, ich habe mir schon gerade welche rausgesucht, welche dann raussuchen und dann spielen können. Und Sommer geht man halt gerne schwimmen, sich halt gut eincremen und fleißig was trinken und mehr in Schatten bleiben halt, wegen Sonne gefahren. Ne?
0: Genau, ja, momentan halten wir uns alle eher im Finstern auf ein bisschen, damit wir uns schützen. Ich würde sagen, wir machen jetzt gleich mal Musik. Wir gehen ans und auf Sonnendeck. Der Peter Licht hat ein Lied davon gespielt. Und dann gehen wir gleich weiter in der Begrüßungsrunde hier auf Campus und City Radio St. Pölten. Ich freue mich, dass alle viele wieder zur Radio-Chillerei gekommen sind. Und ihr erfahrt dann auch demnächst, wann der nächste Termin ist, weil ganz einfach immer der erste Donnerstag im Monat, also auch im September dann, ich glaube, es ist der dritte, aber da schauen wir noch sicherheitshalber nach. Genau, ihr wisst das schon besser als ich. Passt, jetzt spielen wir Musik und Peter Licht und Sonnendeck.

0: Und wir sind im Studio bei der Radio-Chillerei auf Campus und City Radio St. Pölten. Und ich bin mit der Vorstellungsrunde noch nicht fertig. Der Martin hat sich schon vorgestellt und der Horst. Und jetzt sind wir beim Franz. Hallo Franz.
1: Hallo.
0: Christi, du warst letztens auch dabei, da haben wir uns über Fußball unterhalten. Ja. War jetzt nicht das Hauptthema, aber das magst du, glaube ich, ganz gern. Ja. Und heute habt ihr ein bisschen was über Reisen und Sommer und Sonne geredet. Ja. Was magst du am liebsten am Sommer?
1: Urlaub.
0: Urlaub, okay. Was war denn so deine schönste Urlaubserinnerung? Was fällt dir denn ein, wenn du an Urlaub denkst, was Schönes?
1: Auf Kroatien.
0: In Kroatien warst
1: du? Ja, vorerst.
0: Ah, du fährst hin. Na, da wirst du schöne Erinnerungen dann haben, gell? Auf einer Insel?
1: Oder? Aufs Meer.
0: Aufs Meer, okay. Ich war ja auch dort und es ist so ein richtig schönes Meer. Ja. Kannst dich freuen drauf.
1: Ja.
0: Und fährst mit ein paar Leuten, die du kennst, oder fährst?
1: Ja.
0: Ja? Wie viele Sätze ungefähr?
1: So Bus voll.
0: Ein ganzer Bus. Sehr gut, ja. Und so, warst du schon mal am Meer?
1: Nein, das erste Mal.
0: Schön. Ich war als Kind am Neusiedlersee und habe geglaubt, das ist das Meer. Das war schön.
1: Ja.
0: Ja, immer wenn ich Neusiedlersee sehe, dann denke ich mir, schön, das Meer.
1: Neusiedlersee.
0: Ja, aber wenn man klein ist und der See ist auch nicht so groß.
1: Neusiedlersee war ich auch schon.
0: Ah, du warst ja auch schon.
1: Ja.
0: Ja, super. Franz, du bist mit deinen Freunden heute da, gell?
1: Ja.
0: Ja. Gut, dann stellen wir deine Freunde gleich noch vor. Einer fehlt noch. Wer war das? Der Werner, gell?
1: Ja, der Werner.
0: Ja, Werner. Hallo, Werner.
2: Ja, hallo.
0: Christi, wie kommst denn du zum Radio? Wie bist du da hergekommen? Wie hast du uns kennengelernt?
2: Ja, durch Martin und Andreas halt, ne?
0: Mhm.
2: Ja, ja.
0: Muss man dazu sagen, der Martin ist dein Sohn, gell?
2: Ja, genau, richtig, ja.
0: Und der macht auch einmal im Monat eine Sendung?
2: Ja, genau, ja.
0: Und der Andreas Murhammer, der hat euch alle mitgebracht.
2: Ja, genau, gell? Richtig, ja.
0: Der sendet auch jeden Monat.
2: Genau, richtig.
0: Dann gibt es noch eine Dame, die auch an diesem Abend immer sendet.
2: Ja, die Sandra, ja.
0: Die Sandra, die lassen wir an dieser Stelle, du musst schön grüßen.
2: Ja, schöne Grüße, die Sandra, ja.
0: Ja.
2: Ja, grüße.
0: Genau, hallo Sandra, du hörst sicher zu, gell? Der Andi wahrscheinlich auch. Und Werner, wie ist es mit dir und Urlaub? Hast du schon gehabt heuer einen Urlaub?
2: Nein, oder? Ich bin eigentlich nur daheim. Aber ich war schon mal mit meiner Frau früher mal in Griechenland unten, war ich schon mal, ja.
0: Ja?
2: Ja, am Meer, ne?
0: Ja. Griechenland ist sehr schön,
2: ja. Ja, so, ja.
0: Wart ihr auf einer Insel, oder?
2: Nein, das war so... Aber am Meer halt war das, ne?
0: Es reicht einfach mehr.
2: Ja,
0: gell?
2: Genau, ja.
0: Und das ist einfach schön.
2: Ja,
0: aber
2: ja.
0: Es kann zu Hause auch schön sein,
2: ja,
0: Urlaub machen, gell?
2: Ja, ja.
0: Wo bist du zu Hause?
2: In Krems.
0: Ah, in Krems.
2: Ja, ja.
0: Okay, ich habe jetzt geglaubt im Waldviertel.
2: Nein, in Krems.
0: Weil Waldviertel ist eigentlich auch ein Urlaubsziel,
2: ja,
0: oder?
2: Ja, ja, ja.
0: Das ist ja auch richtig schön da oben, muss man sagen. Na gut, Werner, dann fehlt uns jetzt noch der David. Hallo, David.
3: Hallo, Maggie.
0: Geh. Stell dir ein bisschen vor, ich weiß nur so wenig über dich.
3: Ah, wirklich? Na, dann stelle ich mich ein bisschen vor. Ich bin der David. Ich darf heuer die Sommermoderation im August übernehmen und freue mich schon auf sehr viele schöne Erinnerungen, auch bei der Radio-Chillerei heute.
0: Ja, du bist ja als Sommermoderator immer im Team quasi mit einer zweiten Person und ihr checkt wirklich das ganze Radio ganz toll, muss man gleich einmal loben.
3: Danke.
0: Weil ihr ganz viele Sendungen täglich moderiert. Wir haben ja viele Radiomacher und Radiomacherinnen, aber die wollen auch im Sommer mal Urlaub machen. Und ihr seid da und haltet die Stellung und seid ein fixer Programmpunkt eigentlich. Magst du ein paar Auszüge bringen, welche Sendungen ihr macht hier auf Campus und City Radio?
3: Ja, sehr gerne. Wir machen zum Beispiel die Turnstunde, die wird morgen ausgestrahlt um 12.
0: Klingt anstrengend.
3: Ja, es wird nicht geturnt, es geht um Sport,
0: ach so.
3: Es geht um News um Sport, es geht um eine Sportart, die wir es immer vorgestellt wird. Dieses Mal ist es die MotoGP und dann reden wir noch ein bisschen über unsere eigenen Erfahrungen und über den Moment der Woche und das ist alles sehr spannend. Dann gibt es noch die Cine-Lounge, die moderiere ich jeden Dienstag um 18 Uhr mit dem Matthias gemeinsam. Da reden wir über Kino, über Filme, alles was das Kino Herzo begehrt. Ist alles sehr schön und sehr toll.
0: Kann ich nur bestätigen.
3: Das schon länger.
0: Ja, ja, das ist wirklich toll, ja. Weil es so entspannt ist. Ihr seid zu zweit, ihr seid beide Cineasten, ihr kennt euch aus, was sich im Kino tut, und dann wird das alles heute besprochen. Vielleicht seid ihr nicht immer einer Meinung, aber das ist ja nicht wichtig.
3: Ja, das macht ja nichts. Man kann ja kritisch miteinander reden und das ausdiskutieren, und da kommt man dann oft auf sehr interessante Ergebnisse.
0: Das macht es dann spannend, gell?
3: Genau.
0: Und weil es ja draußen im Vorzimmer in der Radiolounge von Campus und City Radio St. Pölten ums Reisen, Sommer, Sonne auch gegangen ist, was ist denn so deine liebste Urlaubserinnerung, jetzt ganz spontan gefragt?
3: Meine liebste Urlaubserinnerung ist mein erster Urlaub mit meiner Freundin in der Türkei. Das war eigentlich relativ spontan. So 2-3 Wochen bevor wir geflogen sind, haben wir uns den Urlaub ausgemacht. Wir waren ja auch erst 2-3 Monate zusammen. Aber das war sehr harmonisch, war sehr schön. Wir hatten sehr viel Spaß. Das Wetter war fantastisch. Das Meer war fantastisch. Und es war einfach toll. Und immer noch, ich erinnere mich immer noch gerne daran zurück.
0: Da kriegt man fast Gänsehaut, wenn das eine junge, schöne Liebe ist, wo alles passt, und noch dazu ein schöner Urlaubsort. Das freut mich, dass das so eine schöne, bleibende Erinnerung sein wird. Mango Cherry in the Summertime werdet ihr dort wahrscheinlich nicht gehört haben. Du kannst dann deinen Musikgeschmack auch gerne einfließen lassen.
3: Genau.
0: Aber das haben sich ein paar in der Gruppe hier gewünscht, glaube ich.
4: Ja, richtig. Das ist der Sommerhit aus dem Jahr 1970.
0: Super, Horst, du bist wirklich für die Details der Songs zuständig hier, und wir spielen das jetzt, Mango Cherry, und danach übernimmt der David das Mikrofon, und ich freue mich, dass ich dabei sein kann in der Radio Chillerei hier an der USDB in St. Pölten.

0: Und damit sind wir wieder zurück bei der Radio-Chillerei auf Campus und City Radio St. Pölten. Und ich habe heute 4 oder eigentlich 5 wunderbare Gäste hier. Der Heinrich ist nämlich auch da, Rock'n'Roll, genau. Und wir reden ein bisschen über Sommer, Sonne, Strand und Urlaub. Hat noch jemand eine schöne Geschichte zum Erzählen? Der Horst.
1: Ja, das ist zwar schon einige Zeit her, das war in den 80er Jahren, wo ich bei der UNO war und auf den Golanhöhen damals, war ich als UNO-Soldat damals stationiert. Da sind wir immer runtergefahren nach Elat, aufs Rote Meer. Da ist auf der einen Seite ist Jordanien, auf der drüberen Seite ist Ägypten, in der Mitte ist Israel. Und da, wenn man da in das Rote Meer schwimmen gegangen ist, hat man da direkt runter gesehen auf den Strand. Nicht auf den Strand, sondern auf den Boden. Aber die Fische und der Tier schwimmen gesehen. Das war ein super Erlebnis damals, was ich mich erinnern kann. Wie gesagt, ist schon sehr lange her, aber ich habe das nicht vergessen.
0: Ja, macht ja nichts, wenn das lange her ist. Sowas vergisst man doch nie. Wenn man so ein schönes Meer sieht, die Fische schwimmen sieht, das ist wunderbar. Sonst noch wäre eine schöne Geschichte.
2: Ja, wie gesagt.
0: Der Werner, ja, bitte.
2: Ja, wie gesagt, ich war da in Griechenland schon mal am Meer, ne? Ich sah so lange daher wieder, ne? Da, ich bin meiner Frau dort unten einmal, da hat der Vater noch gerade auf der Welt, ne?
0: Okay.
2: Waren wir so Zeit da unten, ne?
0: Das hat eine schöne Erinnerung gemacht.
2: Ja, so, da sind wir mit der Leiter geflogen, ne?
0: Okay.
2: Naja, das war ganz unten in Toulon das Karsten. Ne?
0: Ah, super, naja, cool.
2: Ja, also lange wieder her.
0: Sehr schön. Will der Heinrich auch was reden?
3: Ja, ich war mit meiner Frau vor einigen Jahren, waren wir wandern am Tauernhaus, das ist in Krimmel, in Salzburg, im Pinzgau ist das. Da waren wir 5-6 Tage unterwegs und das war richtig schön dort. Das ist auf über 2000 Metern. Und da kommst du nur rauf mit dem Tauerntaxi. Also das ist einfach eine Raststation, die mitten in den Bergen ist. Und im Sommer gefällt es uns ganz gut, da zu sein, wo nicht allzu viele Leute sind. Das hat damit zu tun, meine Frau ist Lehrerin in einer Schule. Ja, also die ist Deutschlehrerin. Und man kann sich vorstellen, unterm Jahr viele, viele Kinder, viele schreiende Kinder. Und deswegen suchen wir uns im Sommer dann meistens Plätze aus, wo es ein bisschen ruhiger ist. Und das war richtig perfekt dafür. Gutes Essen und Bergwandern, das war schön.
0: Ja, das kann ich verstehen. Den Trubel des Alltags entrinnen und sich ein bisschen entspannen. Martin, willst du vielleicht unseren nächsten Song ankündigen?
4: Ja, gerne. Und zwar aus den 80ern ein sehr schöner Sommerhit von Katharina de Wave mit Walking on Sunshine.
0: Fast. Das eine darüber, bitte.
4: Aber vorher noch Lightback mit Sunshine Waggy.
0: Danke sehr.

0: Wir sind immer noch bei der Radio-Chillerei auf Campus und City Radio St. Pölten. Und ja, es ist ja gerade so ein bisschen eine Hitzewelle. Wir hatten gestern, oder war das vorgestern, den heißesten Tag, den es je in Österreich gegeben hat.
1: 40 Grad fast.
0: Über
1: 40 Grad.
2: Ich glaube 40,7 Grad. Ja, irgend sowas.
3: 41 Grad.
2: Ja, 41 Grad.
0: Genau. Also sehr heiß. Es ist fast schon so wie in der Sahara, würde ich sagen. Fast schon so wie in der Wüste. Und ja, das ist leider jetzt schon Realität geworden. Wie geht ihr mit der Hitze um? Martin, wie gehst denn du mit der Hitze um?
3: Einfach einen kühlen Kaffee machen, viel Wasser trinken oder so und ein schattiges Plätzchen suchen und manchmal auch schwimmen zum Abkühlen und einfach nicht weniger bewegen im Sommer, dass man nicht so schwitzt. Ja, auch in der Nacht ist ziemlich schwül, auch in der Nacht, wenn man kaum schlafen kann. Nacht, manchmal muss man schwitzen, wenn man im Bett liegt und ja, kann man fast nicht so mehr richtig schlafen in der Nacht.
0: Hast du natürlich recht und gute Tipps gegeben. Viel trinken, im Schatten bleiben, nicht so viel bewegen, dass man ja den Kreislauf in Bewegung nicht überfordert. Und Franz, willst du uns erzählen, was deine Tipps für die Hitze sind?
3: Ins Freibad gehen, schwimmen.
0: Ins Freibad gehen und schwimmen, das ist ein guter Tipp, dass man sich abkühlt.
3: Ja.
0: Dann vielleicht noch der Werner.
1: Ja, man kann sich da auch kühlen in der Bootwahl vielleicht. Ne? Genau. Ja, und von da aus übergehen und auch viel trinken halt auch. Ne?
0: Ja, viel trinken, eine kalte Dusche vielleicht.
1: Ja, genau, richtig, ja.
0: Genau. Und der Horst will uns vielleicht auch noch erzählen, was er so tut.
2: Ja, ich kann mit dem Werner nur anschließen. Viel trinken, Freibad schwimmen gehen und nicht zu viel Bewegung machen bei dieser Hitze.
0: Genau. Nicht zu viel Bewegung ist ein guter Tipp. Denn zu viel Bewegung in der Hitze, da wird dann einfach nur schwindelig und dann fällt man vielleicht auch noch um. Das will ja keiner. Genau. Und wir sind auch schon beim nächsten Lied, nämlich Provinz mit Marian und Jeremias, Liebe zu dritt. Viel Spaß.

0: Provinz, Marjan, Jeremias, Liebe zu dritt. Das ist mein persönlicher Sommerhit. Und ja, im August, der Sommer neigt sich dem Ende zu.
1: Ja, leider.
0: Also leider, genau, leider.
2: Aber wenn wir Glück haben, man sagt der Volksmund, kann es sein, dass wir im September noch einen schönen Altweibersommer haben. So spricht also in laut Volksmund.
0: Laut Volksmund, genau. Aber ich hätte gerne einen kühlen September, weil jetzt war es schon so heiß. Mhm. Genau. Und wir sind auch schon fast am Ende. Wollt ihr noch ein paar abschließende Worte sagen? Vielleicht Werner?
1: Ja, ich habe mich wieder gefreut, dass ich wieder dort habe dürfen. Ich war wieder sehr schön wieder.
0: Sehr schön, das freut mich. Der Franz vielleicht noch?
3: Ich freue mich auf die nächste Chillerei wieder.
0: Das freuen wir uns auch drauf. Martin?
4: Ja, es war wieder sehr chillig und sehr interessant. Ja, schöne Sommer, jetzt haben wir heute gespielt. Einmal was anderes als sonst. Ja, war heute sehr interessant heute.
0: Ja, sehr schön. Und Horst?
2: Ja, wenn der Franz das schon angeschnitten hat, der freut sich auf die nächste Chillerei. Da sage ich gleich, wann die nächste stattfindet. Die findet statt am Donnerstag, den 3. September, wieder von 17 bis 19 Uhr findet die nächste Radio-Chillerei statt.
0: Genau, kommt um 17 Uhr vorbei an der USDP in St. Pölten, erster Stock, gleich geradeaus, ist unser Studio. Setzt euch rein, plaudert ein bisschen mit uns und habt dann ein bisschen Spaß mit uns im Studio. Und der Heinrich hat sich auch einen Sommerhit ausgesucht. Will er den vielleicht ankündigen?
5: Ja, der will ihn ankündigen. Ich habe mir ausgesucht von The Clash, Rock the Casbah, deswegen. The Clash ist eine meiner Lieblingsbands aus den frühen 80er Jahren, quasi eine der Punk-Bands aus Großbritannien. Und die haben eine Nummer gemacht, die sich eben nennt Rock the Casbah, deswegen. Im nordafrikanischen Teil des Kontinents wird die Altstadt Casbah genannt. Und ich war vor vielen Jahren mal in Tanger in Marokko und die hat auch eine Casbah, eine Casbah. Und ich war genau in dieser Casbah, von der The Clash singen. Das war so ein bisschen ein Jugendtraum von mir. Ich war da auf einem Musikfestival in der Nähe von Tanger und das habe ich sehr interessant dort gefunden und in Tanger dann auch zu sein und diese Nummer erinnert mich total noch an diese Zeit in Tanger und deswegen Rock the Casbah.
0: Sehr schöne Geschichte, Heinrich. Und damit verabschieden wir uns wieder bis zum nächsten Mal bei der Radio-Chillerei. Wollt ihr alle nochmal Tschüss sagen?
1: Ja, tschüss, bis zum nächsten Mal.
4: Schönen Abend noch.
1: Und schönen Abend noch, ja.
0: Auf Wiedersehen, ciao.
5: Wiedersehen.
4: Auf Wiedersehen.

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0: Sommerzeit ist Open-Air-Zeit und wir berichten in der heutigen dritten Ausgabe von vier Destinationen in Mistelbach, in Eckenburg, in Wolkersdorf und in St. Pölten. Und damit willkommen zur Movie Time Open-Air, die dritte im Jahre 2026. Wir starten gleich mit zwei Filmen. Den einen, der wird im Rahmen des Schloss Wolkersdorf gezeigt, als Freiluft-Event rund um den Feiertag herum. Genauere Daten des Schloss Wolkersdorf, gv.at, können Sie mehr erfahren. Der Film Rickerl aus Österreich kam vor 3 Jahren in die Kinos und sorgte für Furore. Die Geschichte von einem Musiker, der große Karriere machen möchte und die gleichzeitige Story rund um seinen kleinen Sohn bewegte die Massen. Und das im Verleih des Filmladens. Und der andere Film, der feiert sein 42-jähriges Anniversary und machte Arnold Schwarzenegger endgültig zum Topstar. Mit knappen 43 Sätzen in einem Film wurde er wirklich zum Mega-Hit dieser Streifen. Der Terminator, neu restauriert aus dem Jahre 1984, im Cinema Paradiso demnächst zu sehen. Unter cinema-paradiso.at/St. Pölten gibt es die genauen Beginnzeiten, als auch Tickets zu bestellen. Das Ganze im Verleih des Polyfilm.
1: Er kommt aus der Zukunft und hat einen Auftrag in der Gegenwart. Er sieht aus wie ein Mensch. Aber er ist eine Maschine. Er tötet. Selbst ist er unzerstörbar. Arnold Schwarzenegger, der Terminator. Ein Mann aus dem 21. Jahrhundert in unserer Zeit.
2: Er ist kein Mensch. Er ist eine Maschine. Er ist der Terminator.
3: Was will er denn von mir?
1: Du kannst nicht mit ihm verhandeln. Du kannst ihn nicht begreifen. Er kann nicht fühlen. Er kennt keine Gnade. Er kennt keine Angst. Er ist durch nichts, durch gar nichts aufzuhalten. Er gibt nicht auf, bis er dich getötet hat. Arnold Schwarzenegger, der Terminator.
4: Filmtipp.
5: Weißt du schon, welche Lieder du heute spielst?
6: Na, was?

0: Schau dir, wie schaut's aus? Geht was mit einem Vorschuss oder nicht?
1: Jetzt sag ich das noch einmal, du Vogelkopf. Du musst liefern. Was soll ich denn jetzt da bewerben? Einen arbeitslosen Totengräber, der seine Lirlen auf Scheißhäusl Papier schreibt?
2: Hallo Papa!
3: Na, servus, Großer.
0: Was werden wir machen heute?
4: Wisst ihr, das ist?
1: Rickerl, komm mal her!
2: Ich mach die Newcomer-Sendung bei uns. Bist du auf YouTube oder so?
0: Nein, ich hab mir einen aufgenommen, aber wieder nichts. Ne?
5: Es ist mir wurscht, wo du her bist, oder?
3: Du, ich weiß schon, dass du nie entschuldigen wirst dafür, dass du ein Arschvater warst. Aber man kann das nicht von Generation zu Generation weitergeben. Der Dominik hat was...

0: mehr Männer.
1: Das ist der Bur und nicht der Haberer.
0: Das willst du zwischen mir und Dominik stören, oder was?
2: Und wir haben zu, gell?
3: Ich will nicht sagen, wo er ist!
4: Ich habe eine Nummer für dich geschrieben.
3: Scheiße! Ich hab die Gitarre vergessen!
5: Ich sag dir eins, Rickerl, reich werden wir damit nicht werden. Aber vielleicht ist das auch wurscht.

0: Im Mondscheinkino Eckenburg laufen seit 2 Wochen die besten Filme der letzten Jahre und viele Besucher strömen dorthin. Demnächst gibt es einen deutschsprachigen Kinofilm, der Ende Januar dieses Jahres im Verleih der Warner Brothers gestartet ist. Ach, diese Lücke, diese entsetzliche Lücke rund um einen erwachsenen Sohn, der wieder nach Hause einziehen möchte, um sein Studium beginnen zu können.
1: Kinotipp.
2: Joachim!
3: Junge, wir kommen runter!
2: Unser Enkel.
4: Für mich nicht, danke.
5: Sei nicht albern.
6: Du willst also auf die Falkenberg-Schule gehen. Die Schauspielerei ist ja ein sehr spezieller Beruf. Nervenaufreibend. Demütigend.
7: Vergesst nicht, ihr seid keiner Schauspieler.
8: Du weißt, diese Prüfung gehört zu den schwersten überhaupt.
4: Hallo.
8: Es ist vermutlich leichter, ein Astronaut zu werden.
4: Ich würde es trotzdem gern versuchen.
9: Das muss lockerer werden hier.
6: Herrschaftszeitnetz hat -7 Grad.
3: Ich bewege mich, da wird einem nicht kalt.
6: Ich sehe keine Bewegung.
3: Mir ist warm, mir ist gerade zu heiß.
7: Was soll ich machen? Du fixst den Baum.
3: Warum?
6: Ja, das möchte ich auch wissen, warum.
10: Ich muss jetzt endlich mal anfangen, was zu zeigen.
7: Cut!
11: Du Joachim, das reicht nicht. Versuch doch mal einen echten Schmerz zu benutzen. Erinnere dich an etwas, das dir wirklich fehlt. Eine Lücke in dir.
6: Die Arbeit musst du alleine machen. Deinen Weg alleine finden.
11: Man ist nie fertig. Man fängt immer wieder neu an.
6: Beobachten. Das ist eine Gabe. Das ist gut.
4: Du hast deine Sache richtig gut gemacht.
11: Wie läuft's in der Schule?
4: Alles super.
6: Alt werden, das ist die größte Zumutung von allen.
4: Was wollen Sie von mir?
6: Die Frage ist, was du hier willst. Ich komme überhaupt nicht an dich ran.
3: Manu.

0: Lücke. Diese schreckliche Lücke.
1: Diese entsetzliche Lücke.
0: Ach ja, natürlich.
2: Wir können doch einfach erstmal anfangen mit Lächeln. Joachim, lächel mal. Und jetzt nicht nur mit dem Mund, sondern mit dem ganzen Körper. Versuch mal mit den Brustwarzen zu lächeln.

0: Nicht nur aktuelle Spielfilme sind im Mondscheinkino Eckenburg zu sehen, sondern auch ein Klassiker rund um ein Gustav Klimt-Bild. Die Frau in Gold startete vor 10 Jahren in den Kinos und wurde ein Achtungserfolg. Der Filmladen legt diesem Streifen neu auf und das Mondscheinkino präsentiert ihn in den kommenden 2 Wochen.
1: Dein Sohn, der Anwalt, wie geht es ihm? Im Nachlass meiner Schwester bin ich auf Briefe gestoßen. Ich brauche jemanden, dem ich vertrauen kann. Kannst du mir nicht nebenbei helfen?
2: Das geht nicht so. Nebenbei. Das ist ein Vollzeitjob.
1: Oh, durch die Gläser kannst du doch gar nicht sehen. Völlig verdreckt. Das ist sie. Meine Tante, Adele. Gemalt von Gustav Klimt.
2: Es ist wunderschön.
1: Sie hing bei uns zu Hause, bis wir enteignet wurden. Und seitdem wird sie im Belvedere in Wien ausgestellt.
2: Und du willst wieder mit ihr vereint sein.
1: Wäre das nicht wunderbar?
3: Glauben Sie wirklich, Österreich würde dieses Bild rausrücken, damit es über dem Sofa einer alten Dame hängt?
2: Es wäre ein Fehler, es nicht zu versuchen.
1: Ich hätte nie gedacht, dass ich zurückkomme. Das ist unser Zuhause. Am Abend meiner Hochzeit war halb Wien zu Gast.
4: Mrs. Altman, willkommen in Wien. Sie werden Ihnen so viele Steine in den Weg legen, wie irgend möglich.
2: Das Gemälde gehört Mrs. Altmans Familie.
4: Sie ist die Mona Lisa Österreichs.
5: Wir werden für das kämpfen, was unserer Meinung nach uns gehört.
1: Ich lasse nicht zu, dass man mich nochmal demütigt.
2: Ich möchte eine Klage einreichen. Wir verklagen den österreichischen Staat. Schönen Tag noch.
6: Sie werden niemals gewinnen.
1: Wir sind nicht hier, um Kuchen zu essen. Sie haben mich die ganze Zeit behindert und mir die Tür vor der Nase zugeschlagen.
2: Meine Damen und Herren, das ist ein historischer Moment.
1: Die Menschen sehen nur ein Meisterwerk eines der größten Künstler Österreichs. Aber ich sehe ein Bild meiner Tante, einer Frau, die mit mir über das Leben sprach. Das ist wie in einem James-Bond-Film. Und du bist Sean Connery.

0: Sommertime ist die Zeit der Open-Air-Kinos, vor allem in Eckenburg, in Hollerbrunn, in Wolkersdorf und auch seit einigen Jahren in Mistelbach. Und dort vor allem im Mammuts. Hier heute in der Movietime Herbert Marco zu Gast. Herbert, wie kam es eigentlich zur Idee des Mammuts als Veranstaltungsort für Filme auszuwählen?
1: Ich bin der Obmann vom Kulturverein Filmkunst Kino. Uns gibt es seit 15 Jahren hier im Kronenkino. Und im zweiten Jahr kam dann schon die Idee auf, in den Sommermonaten, wo es hier in dem Kino deutlich zu warm ist, ins Freie zu gehen. Und eigentlich war dann relativ bald klar, dass das Gelände vom Mammutsmuseum Mistelbach das idealste ist, hier in Mistelbach. Wir haben dann heute das Gespräch gesucht mit den damaligen Geschäftsführern und ja, so ist es zustande gekommen und jetzt sind wir schon im 13. Jahr, wo wir auf der sogenannten Piazza Open-Air-Kino anbieten.
0: Was ist das Spezielle an der Piazza in Mistelbach?
1: Naja, das ganze Gelände war ursprünglich eine landwirtschaftliche Maschinenfabrik von der Firma Heger.

0: als sozusagen das Land Niederösterreich beschlossen hat, dem Künstler Hermann Nitsch ein Museum zu, wie sagt man da, also ein Museum einzurichten oder zu bauen eigentlich auch, fiel dann die Wahl auf, zuerst auf Mistelbach und dann halt auf das Gelände von der landwirtschaftlichen Maschinenfabrik. Und meines Wissens, der Architekt in Zusammenarbeit mit dem Herrn Nitsch haben dann das Gelände als eine Art Klosterareal gestaltet, mit einem Glockenturm, mit so einer Kapelle und diversen, einem Klostergarten auch und so. Das ist schon architektonisch alles sehr durchdacht, könnte ein bisschen mehr Grün haben vielleicht, aber das wird auch noch kommen, glaube ich. Und es ist schon ein sehr einzigartiger Ort, würde ich behaupten.
1: Seit 13 Jahren spielt ihr dort jetzt mittlerweile schon. Ihr habt im Durchschnitt 4 Filme immer im Rennen. Meistens werden die Filme im Monat August gespielt von euch. Warum gerade jetzt der August und warum gerade nur 4 Filme? Weil beispielsweise, wenn wir es der Eckenburg vergleichen, die spielen faktisch mittlerweile ja schon fast 3 Wochen hindurch mit ein paar freien Tagen dazwischen. Warum jetzt nur 4 Filme? Ihr könntet ja auch, weil das Kronenkino hat ja da eigentlich Pause von Filmverführungen, warum nicht mehr?
0: Ja, das ist, also im Gegensatz zum Mondscheinkino Eckenburg sind wir ja auch ein ganzjähriges Kino. Da haben wir auch einen ganzjährigen Betrieb hier im Kronenkino Mistelbach. Das ist in Eckenburg nicht der Fall. Eckenburg ist ein reines Sommerkino. Dementsprechend fokussiert sich bei denen halt alles auf den Sommer. Das fängt bei der Filmauswahl an. Aber bei uns ist es dann, weil wir sind ein Verein, wir arbeiten ehrenamtlich, ist das natürlich auch eine Zeitfrage. Natürlich, wir könnten wahrscheinlich, wenn das Mammuts auch gut finden würde, jeden Tag Sommerkino spielen auch, aber es braucht dann schon Leute, die, weil genau das muss man vielleicht dazu sagen, wir müssen den kompletten Aufbau an jeden Kinotag zuerst aufbauen und dann nach dem Kino auch wieder abbauen. Das heißt Leinwand, Zusatzsessel, die gestellt werden, die gesamte Technik, und das ist dann schon ein relativer Aufwand, und also das jeden Tag zu machen wäre, oder auch öfters zu machen. Die 4 Mal haben sich in der Zwischenzeit gut eingespielt. Den August haben wir gewählt, weil es da halt bereits ein bisschen früher dunkel wird. Wir sind ja Open Air, das heißt, wir sind schon ein wenig abhängig von der Dunkelheit. Und so hat sich das ergeben und über die Jahre gut eingespielt. Wir haben viel ausprobiert, aber jetzt sind wir seit einiger Zeit bei dieser Linie.
1: Bei der Filmauswahl wählt ihr ja bewusst österreichisches Kino bzw. europäisches Kino. Warum?
0: Ja, also einerseits ist es uns natürlich selbst ein großes Anliegen. Andererseits muss man auch klar sagen, wir bekommen eine Förderung von der Kulturabteilung des Landes Niederösterreich, und die schreiben dann ja auch korrekterweise auch Sachen vor. So muss man zum Beispiel einen Film im Programm haben, der auf der Diagonale, also das ist das österreichische Filmfestival, das in Graz stattfindet, dieses Jahres gelaufen ist. So, das ist das eine. Und ich glaube, es ist eine 60-prozentige Quote von europäischen Filmen, weil natürlich wiederum das Sommerkino und das Land Niederösterreich irgendwelche EU-Förderungen bekommen, und dementsprechend ist halt der europäische Schwerpunkt klar gegeben. Aber meines Erachtens geht sich das wirklich gut aus, und wenn man ehrlich sein soll, wenn man sich das Programm der Mainstream-Kinos anschaut, ist das schon sehr, sehr Amerika-lastig, würde ich jetzt behaupten, und darum ist es im Sommerkino, finde ich, gut. Und man kommt trotzdem gut durch, siehe auch Mondscheinkino Eckenburg. Die haben auch große Filme und können nebenbei aber dann auch noch mit österreichischen Filmen punkten.
1: Gut, also danke fürs Interview und viel Erfolg für die heurige Open-Air-Saison. Das genaue Programm unter kronenkino.at.

0: Auch das Kronenkino Mistelbach feiert Open Air 2026 und in den nächsten beiden Wochen gibt es zwei interessante Spielfilme, die Mammuts im Museumsquartier Mistelbach gezeigt werden. Der eine aus dem Hause der Disney Pictures, Rental Family, rund um den Culture Clash eines arbeitslosen Schauspielers, der plötzlich engagiert wird, um die Vaterrolle einzunehmen. Der zweite Film aus dem Hause des Polyfilm, Ticket ins Leben, ist ein aktueller Streifen rund um die Lebensfreude, rund um neue Begegnungen, neue Beziehungen und rund um das Leben. Und bevor wir uns die beiden Trailer anhören, sage ich danke fürs Zuhören, wünsche Ihnen noch eine schöne Zeit and keep reaching for the stars.
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2: Der Markt hier hat sich verändert. Das bedeutet halber Lohn, doppelte Arbeit. Aber ich habe einen Job für dich und der ist ziemlich gut bezahlt.
3: Was ist meine Rolle?
4: Also, was glauben Sie, tun wir hier? Wir verkaufen Emotionen.
3: Und wie?
4: Wir spielen eine Rolle im Leben der Kunden. Eltern, Geschwister, Partner, Partnerinnen, beste Freunde. Und helfen ihnen zu finden, was ihnen fehlt.
3: Ich bin nur Schauspieler, ich weiß nicht, wie man Menschen hilft.
4: Was ich ihnen anbiete, sind Rollen, die eine echte Bedeutung haben.
3: Und für was brauchen Sie mich?
4: Wir brauchen einen Quotenweißen. Dieses Mädchen braucht einen Vater.
3: Hi, Mia. Ich bin dein Vater. Ich bin dein Vater. Hallo, Mia. Ich bin dein Vater.
5: Ich hasse dich!
3: Sie hasst mich.
4: Das gehört nun mal zum Job eines Vaters. Sie könnten 100 Jahre in diesem Land leben. Und es gäbe immer noch Dinge, die Sie nicht verstehen.
3: Wieso machst du das?
6: Manchmal wird eine Geschichte, die wir uns selbst erzählen, zur Wahrheit. Für ihre Eltern bist du ihr Ehemann. Diese Menschen sehen dich an, als ob sie ihr ganzes Leben auf dich gewartet haben.

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1: Das sieht echt cool aus.
2: Es ist cool. Aber nicht echt.
1: Manchmal ist es okay, so zu tun, als ob...
3: Filmtipp.
4: Platz 77, keine Sitznachbarn, wie du es gern hast.
5: Ich dachte, ich schaff's nie und nimmer. Sie sehen doch.
4: Nein.
5: Antoine Toussaint?
4: Nein.
6: Ihr Gesicht habe ich mir auf den Rücken tätowieren lassen, um allen zu zeigen, wie sehr ich sie liebe.
4: Ich hätte gern meine Ruhe.
5: Oh, was für eine Stimme.
7: Willkommen in der Schweiz, Monsieur Toussaint.
6: Meine Tochter heiratet morgen. Als Kind war sie Fanat in sie. Mama, bitte verdirb mir nicht diesen Tag. Wollen Sie nicht etwas singen?
4: Auf gar keinen Fall.
6: Sie singen und im Gegenzug schlafe ich dafür mit Ihnen. Selbst wenn ich mehr Lust drauf habe als Sie. Wollen Sie mich nicht begleiten? Zur Hochzeit? Ich möchte zurück ins Leben meiner Tochter am Arm von Antoine Toussaint.
4: Du bist sehr schön, in der Tat. Der einzige Freund, der mir geblieben ist, ist mein Manager. Ist ziemlich praktisch, berühmt zu sein. Niemand sieht, dass man sein Leben verfuscht.
6: Du interessierst dich nicht für andere, deshalb bist du so unglücklich. Ein winziges Lächeln. Wichtig bist allein du, ihr beide. Constance und Bastien.
5: Baptiste!
6: Ich glaube, ich bin dabei, mich zu verlieben. Ach, angeblich übertreibe ich immer alles.
4: Du bist der reinste Sonnenschein.
6: Blödsinn.
4: Aber doch.
5: Oh Mann, ist das kalt.
4: Du hast mich entführt und unter Drogen gesetzt. Was kommt als nächstes?

Das Konzert-Highlight des Jahres 2026. Helene Fischer konnte mehr Besucher anlocken als die Rolling Stones. Knappe 58.000 Besucher und ihnen waren dabei als ein kleiner modetechnischer Fauxpas mit dem Reißverschluss nicht mehr so klappte. Und in Sachen Charts in den kommenden 3 Stunden spielen wir die erfolgreichsten und beliebtesten Songs Österreichs, die Top 40, mit Neueinsteigern, mit Yesterhits und mit einem Interview mit Alfred Bischoff sowie einer absoluten Radio-Weltpremiere und einen neuen Rekord. Ich wünsche Ihnen, mein Name ist Sarah Fuchs, in den kommenden 180 Minuten gute Unterhaltung.

0: Im Oktober 2024 waren es 17 Neueinstiege in den Top 40. Heute sind es absolute Rekordzahlen. 18 neue Titel mit dabei im Countdown. Und wir starteten gleich mit dem ersten auf der 39. Lena Marie Engel kann auch solo unterwegs sein, ohne Hilfe von Stereo Act. Ab jetzt für immer. Und in den nächsten Minuten gibt es gleich weitere Neueinsteiger. Music made in Austria. Bizarra und Jaus sind mit dabei. Eine absolute Austropop-Ikone. Wolfgang Ambros ist wieder einmal vertreten nach 4-jähriger Abstinenz. Und wir starten mit Pop und oder poetischen deutschsprachigen Schlager von Martin Schmiederer. So schön.
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0: Sachen, der hat uns einfach was geliefert.
1: Hauptmann ist wohl.
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Sie stand in den letzten Wochen an der Seite ihrer berühmten Mama Michelle, um ihr beizustehen, um die Trennung von Eric Filippi zu verarbeiten. Aber auch musikalisch gibt sie ordentlich Gas, neu auf der 36. Marie Reim auf allen Sprachen. Wir machen einen kurzen Break in der Wertung und widmen uns zwei Titeln, die 60 beziehungsweise 50 Jahre jung sind und im Juli 1976 beziehungsweise im siebten Monat 1966 weit oben in den Schlager-Hitlisten zu finden waren. Deine Titel ist der absolute Kassenhauer des Jahres 1976 von Peter Alexander, das kleine Beisel, wo ja die Wiener Vorstadt besingt. Und der andere ist von einem Sänger, den man heute vielleicht weniger kennt, vielleicht die Älteren unter ihnen. Ronnie nannte sich dieser. Eine kleine Träne war 1966 die absolute Number One der deutschen Schlagercharts.

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0: Denn wir spielen die aktuellen Charts. Jetzt. 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

0: Er begann seine berufliche Laufbahn als Koch und startete 1989 mit der kleinen Tür zum Paradies. Eheerben Ende der 1990er Jahre umstieg, um auf Schlager umzusatteln und feierte dabei seine TV-Premiere bei Carmen Nebel. Neu bei uns auf der 35, Patrick Lindner. Wenn der Wahnsinn will. Ja, es ist absoluter Wahnsinn, werden die Fans sagen. Nach mehr als 50 Jahren beenden die beiden Brüder nächstes Jahr ihre musikalische Karriere. Doch sie geben noch einmal in ihren letzten 12 Monaten so richtig Gas mit einer groß angelegten Tournee und einer neuen Single, die schon gechartet ist, neu auf der 34, die Amigos mit Cleopatra.
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0: Mit einem Kumpel eröffnete er vor kurzem ein neues Geschäftsfeld, wo er technisch unterwegs neu auf der 31. Ramon Roselli, küss mich. Wir machen eine kurze Unterbrechung von der Wertung, bevor es zum weiteren New Entry auf Platz Nummer 30 geht, mit zwei Neuvorstellungen. Und diese beiden Titel, das sind absolute Sommerhit-Anwärter. Erinnern Sie sich noch an den Titel Verwandtschaftstreffen von Rian? Ja, es gibt einen neuen Titel, der ein bisschen so diesen Urlaubsfreuden beschreibt. Urlaub auf der Autobahn nennt sich dieser, und aber zuvor hören wir den aktuellen Song, der letzte Woche erst veröffentlicht worden ist, von Anni Perga, Fiesta del Sol.
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0: Alles bleibt anders neu auf der 30 Gilbert. Und er wird mit seinen Jahren immer besser musikalisch. Seit er über 60 ist, hat er einen Song nach dem anderen bei uns in der Wertung. Gleich hier bei uns Music Made in Austria und weitere neuen Stiege von Joelina Drews oder den Nockis auf der 27. Aber wir beginnen mit einem Absteiger. Seit 8 Monaten mit dabei im Countdown. Heute nur noch Platz 29 für Caro Fuchs und ihrem Off im Kopf.
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0: Die 26, die geht an Nick, P, du und ich. Wir machen wieder eine kleine Pause von der aktuellen Wertung und kommen zu zwei Klassikern des deutschsprachigen Schlagers. Der eine Titel aus dem Jahre 1996 stammt vom Brüderpaar Charlie und Jogl Brunner. Du bist Leben für mich. Der andere ist die deutschsprachige Version eines Chris Norman Hits. Ursprünglich geschrieben von Dieter Bohlen. Im Original heißt es Midnight Lady aus dem Schimanski-Tatort. Und auch in Deutsch heißt es Midnight Lady, einsam so wie ich, und wird gesungen von Roland Kaiser.
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0: Seit mehr als 10 Jahren ist Stereo Act jener DJ aus Deutschland, der bekannte Hits neu auflegt oder auch neue Songs produziert. So hier geschehen auf der 21, neu mit dabei mit Sängerin Lena Wir feiern. Wir kommen nun zu zwei Neuvorstellungen. Letzte Woche erst erschienen und jetzt schon bei uns als musikalischer Tipp für die womöglich nächste Chartshow. Ramon Roselli ist wieder zurück und hat einen neuen Titel mitgebracht. Küss mich nennt sich dieser. Und der zweite Hittitel ist von der Schlagerkönigin Herself. Es ist der offizielle Fußball-WM-Song von Magenta. Helene Fischer mit dem Titel Heute Nacht.
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0: feste Bande. Ab sofort meine neue Single Kampferherz. Viel Spaß beim Reinhören. Bin gespannt. Tschüss.
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2: Ein Zucker auf der 20 mit seinem Kämpferherz. Jetzt geht's weiter mit einigen Minuten Top-Musik made in Austria. Charlene, Kapitel 1 auf der 18 oder Melissa Naschenweng, die wir gleich hören werden. Und mit dabei auch der neue Let's Dance-Star aus Deutschland, Anna-Karina Wojcik, war die beste Promi-Tänzerin oder ist eigentlich die beste Promi-Tänzerin von RTL Plus 2026. Wir wünschen oder ich wünsche mit der Hormat in mir und viel mehr Titel in Unterhaltung.
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nicht mehr in den Top 10, nur noch auf Platz Nummer 16 zu finden, ist Chris Steger mit seinem Mega-Hit aus dem heurigen Frühjahr, Schleich die. Wir machen eine kurze Unterbrechung von der aktuellen Wertung und widmen uns zwei Hits aus den Jahren 1986 und 1996. 1996 war Claudia Jung am Höhepunkt ihrer damals noch relativ jungen Karriere. Sie war erst seit 10 Jahren mit dabei in der Schlagerbranche und konnte schon einen ganz großen Erfolg feiern mit Richard Kleidermann im Duett. 1996 nahm sie sich die deutsche Italienerin Rosanna Rocci

0: Seit 5 Monaten ist er schon mit dabei im Countdown und dieses Monat wieder gestiegen von 18 auf die 15. Tim Petters, wegen dir. Gleich hier bei uns 2 wunderbare Neueinstiege von Sonja Liebing und Vanessa Mai. Aber zuvor die Ringe 14 und 13. Und da treffen wir auf Mike Leon Grosch und Kerstin Ott, die 19 Positionen aufwärts sich beamte auf die 14 mit Rosa Linde.
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0: Platz 12.
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2: Hallo liebe Hörer von Schlager Countdown, hier ist eure Sonja Liebing und ich wünsche euch jetzt ganz viel Spaß mit dem Programm von Sarah Fuchs.

0: Vanessa Mai neu auf Platz Nummer 11. Sie kehrt nach Ausflügen in die deutsche Rap-Szene wieder ganz zum Schlager zurück. Rotdiamant, die Top 10 natürlich knapp verpasst, aber immerhin ein toller Neuanstieg für Vanessa Mai. Wir kommen zu zwei Promotion-Titeln. Die eine Stimme ist aus Österreich und ist eine ganz junge Sängerin. Sarina Jasmin nennt sich diese, neu in der Schlagerbranche. Wer sie ist, wie ihr neuer Titel heißt, das erzählt sie uns gleich selber. Und der andere, das ist ein bekannter Schauspieler aus der TV-Serie Sturm der Liebe. Und er war zuletzt im Mörbisch zu sehen auf der Seebühne.
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0: Beatrice Egli hat die Top 10 nicht mehr erreichen können. Die 11 nur noch für ihr Alibi. Und wir kommen jetzt zu einer absoluten Weltpremiere im Radio. Ein Künstler aus Oberösterreich, Tommy Cacopardo, stellt seinen neuen Titel vor. Und nicht nur das, die sich selber, als auch über die Entstehung des Songs.
1: Einen wunderschönen guten Tag, liebe Zuhörerinnen und Zuhörer von Schlager Countdown. Ich möchte mich kurz vorstellen, da ihr mich ja nicht sehen könnt, sondern nur hören könnt, habe ich mich gerade einen Schritt vorgestellt. Jetzt Spaß beiseite. Ich bin Tommy Cacopardo, bin 44 Jahre jung, bin wohnhaft in Braunau am Inn und bin am 24.06.1982 in Wiesbaden, Hessen, Deutschland als Sommerjesus auf die Welt gekommen. Sommer Jesus ist so mein Insider-Witz, denn ich bin genau ein halbes Jahr vor und ein halbes Jahr nach Christus Geburt entstanden, geboren worden, entstanden schon früher. Ja, es ist jetzt für mich das erste Mal, dass ich mich irgendwo vorstellen soll, deswegen weiß ich gar nicht, wie man das normal macht, aber wie mein Titel ja schon sagt, was ist normal, beziehungsweise wer bestimmt das normal? Ich bestimme mein normales Vorstellen so, wie ich das fühle. Ja, das ist, ja, wie gesagt, der Inhalt meines Textes, sich mit dem Thema auseinanderzusetzen, was ist normal oder gibt es das Wort normal überhaupt? Und die Inspiration habe ich erhalten, durch eine Person, mit der ich im Moment in einer Tagesklinik bin für psychische Gesundheit und sie ist eine Transfrau und ihre Geschichte und ihr Wesen fasziniert mich, beziehungsweise das Wesen, ihr Wesen fasziniert mich und die Geschichte, die sie erzählt hat oder die ich in Teilen kenne, hat mich berührt und das hat mich irgendwie dazu gebracht, das so ein bisschen in den Text einfließen zu lassen. Und daraus ist ja die Idee geboren worden, dieses Lied zu schreiben. So genau den Fahrplan hatte ich nicht wirklich. Ich habe einfach versucht, mir das so irgendwie bildlich vorzustellen, wie es sich lebt, als ein Mensch, der ja überall mit negativen Blicken zu tun hat, der vielleicht auch mal Sätze hört, die wehtun, die schmerzhaft sind und die wirklich hart auszuhalten sind. Und das war so für mich so einfach mal der Moment zu gucken, wie fühlt sich so ein Leben für einen Menschen an, der in Anführungsstrichen für viele in der Gesellschaft als nicht normal abgestempelt lebt. Und ich muss sagen, ich bin froh, den Zugang dazu gefunden zu haben, weil es ein Thema ist, was meiner Meinung nach in der Gesellschaft immer negativ behaftet ist. Ja, in meinen Augen sollten die Menschen einfach toleranter miteinander umgehen und einfach zulassen, dass es nichts gibt, was normal ist. Und dass es erlaubt sein darf, in der heutigen Zeit so zu leben, wie man es für sich am besten leben möchte. Es schadet niemandem, es tut keinem weh, macht nichts Schlimmes, wenn ein Mann das Gefühl hat, eine Frau sein zu wollen und Schritte gegangen ist, um auch ein Leben wie eine Frau zu fühlen, oder ein Mann liebt, eine Frau liebt. Das sollte in der heutigen Zeit einfach, jetzt benutze ich das Wort mal, Normalität werden. Und ich denke, es braucht noch viel, bis das auch wirklich so eintritt und man gar nicht mehr irgendwie darüber urteilen muss und es bewerten muss oder es irgendwie in Frage stellen muss. Also leben und leben lassen, das ist mein Motto. Und ich wünsche mir von Herzen, dass nicht nur ein Lied, das irgendwie antriggern muss bei Menschen, sondern dass es auch irgendwo in die Herzen reingeht, dass man einfach Menschen leben lässt, so wie sie leben möchten, ohne dass sie Schmerzen zugefügt bekommen. Denn Worte können richtig, richtig wehtun. mehr als Schläge. Ja, so viel zu meiner Person, so viel zu dem Lied. Und ich möchte mich nochmal ganz offiziell und in aller Form dafür bedanken, dass ich überhaupt die Möglichkeit habe, mit meinem Lied im Radio gespielt zu werden. Also als ich das geschrieben habe und die Musik erstellt habe, habe ich mir nicht im geringsten ausgemalt, dass das irgendwo weiter gehört wird als den Menschen, denen ich es geschickt habe, die das hören durften und die mir auch schon positive Rückmeldung gegeben haben. Aber jetzt so eine, sage ich mal, so einen großen Sprung gemacht zu haben von, ja, ich schick's mal per WhatsApp an ein paar Leute weiter, bis hin zu, es wird im Radio gespielt und ich weiß jetzt nicht, wie groß die Reichweite ist, wie viele Menschen das jetzt gleich hören werden. Es freut mich unheimlich, ungemein und ich bin überwältigt und geflecht und es gibt selten Momente, wo ich sprachlos werde und das war so ein Moment, als ich ganz oft die Rückmeldung bekommen habe, hey Tommy, dein Song kommt richtig gut an, der wurde dort und dort und dort gespielt und die Leute finden den klasse und dafür möchte ich von ganzem Herzen vielen, vielen lieben Dank sagen, denn auch das ist nicht normal, dass ein Song so berührt und ich so eine positive Rückmeldung erfahren darf. Vielen herzlichen Dank.
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0: Die Top 10 des Juli 2026 werden eröffnet von Pietro Basile, Amore Mio. Gleich hier bei uns ein weiterer Italiener mit deutschen Wurzeln. Nino D'Angelo gemeinsam mit Marina Max. Bella Italia e Amore. Aber zuvor eine ehemalige Number One aus dem Frühjahr dieses Jahres. Vom Grafen. Du bist meine Heimat.
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Im Eiltempo durch die Charts 13 Positionen nach oben gestiegen. Fantasy mit ihrem aktuellen Titel. Auch ein weiterer High Climber hören wir gleich, nämlich 20 Plätze aufwärts.

Uli Heindle wurde vor kurzem befragt, wie es um seine Fitness steht und warum er wirklich so durchtrainiert erscheint. Er sagte einfach, mein Erfolgsrezept ist, ich trinke absolut

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0: 1000-mal Nein schießt 29 Ränge nach oben von 31 auf die 2 von Kerstin Ott. Gleichgültig, woher wir kommen, gleichgültig, woran wir glauben und gleichgültig, wen wir lieben, in der Schlagerfamilie ist für alle und für jeden ein Platz. Und bevor wir die alte und neue Number One von Helene Fischer so richtig abfeiern, sage ich danke fürs Zuhören, wünsche Ihnen noch eine schöne Zeit und versprechen Sie mir bitte eins, passen Sie gut auf sich auf und geben Sie gut auf sich acht. Servus, Ihre Sarah Fuchs.
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Im Viererhaus, da haben wir einen gehabt mit einer Stützen. Der hat reinen Spiritus gesoffen. Na, wir haben ihm natürlich Spiritus geheißen. Manchmal hat er uns die Stützen nachgeschmissen und dann hat er müssen auf einen Fuß hupfen, damit er seine Stützen wieder findet.